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0: Kanal 3 Wecker am Donnerstagmorgen. Schön, habt ihr eingeschaltet. Zusammen starten wir in den Donnerstagen. Mit uns dabei ein Hit von Cat Burns. Know That You're Not Alone heisst er. Und nach den News gibt es eine volle Länge. Und auch noch vor der 6. sind Scorpions am Start. Ihr Gano 3 Klassiker Wind of Change gibt es für euch auf die Ohren. Jetzt ist 17:30.
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0: Heute Morgen da lohnt es sich sicher noch, einen Bulli anzulegen. Mit dem Windli ist es gleich noch recht frisch, aber am Nachmittag steigen die Temperaturen an. Etwa 27 Grad sind erwartet und die Sonne die scheint dann wieder mehr heute.
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0: Eine Minute über den 17:30 haben wir, das Käben früh aufstehen hat halt schon auch Vorteile. Kein Stau oder Stocker auf der Straße zum Beispiel. Die kommen problemlos durch. Eine gute Fahrt.
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0: Wenn ihr gerade seid aufgestanden und noch ein paar Minuten daheim seid, es lohnt sich jetzt noch richtig durchzulüften. Heute Nachmittag wieder schön warm, dann können wir uns auf ein schönes, kühles Haus oder Wohnung freuen. Am Mikrofon der Livio Kocher.
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0: Schönen guten Morgen wünsche ich. Ihr habt den Kalenderwecker eingeschaltet an diesem Donnerstag. In 19 Minuten ist es 6 Uhr. Ich stelle jetzt mal eine Behauptung auf. Noch fast nie sind in der Schweiz am Freitagmorgen um 5 Uhr so viele Leute wach gewesen, wie das morgen der Fall wird sein.
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0: In 24 Stunden da läuft das Spiel Schweiz-Algerien schon der 16. Final vor Fußball-WM. Und es ist ja schon speziell. Fußball schauen um 5 Uhr morgen und dann erst recht noch die Schweizer Nazi, wo wir doch alle ein bisschen Fans sind. Und dass der Hype für die Nazi rum ist, das merkt man daran, dass zahlreiche Public Viewings morgen den Match werden übertragen. Statt Bier und Bratwurst halt mit Kaffee und Gipfeli. Und auch wir von Kanal 3, wir sind hautnah dabei, morgen sogar extra eine halbe Stunde früher im Kanal 3 Wecker als gewohnt.
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0: Der Gandri Wecker am Donnerstagmorgen. Schön, habt ihr eingeschaltet. Langsam lassen wir den Motor an diesem Donnerstagmorgen. Begleitet werden wir von einem Gana-3-Klassiker «Leave a Light On». Hören wir in den nächsten 10 Minuten. Und auch Musik aus Bio weckt dein «Next Day». Der Hit von Pegasus gibt's gleich nach den News. Jetzt ist es 6 Uhr.
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0: Mit der Vania Di Nicola.
3: Der Um- und Ausbau vom Oberstufenzentrum Aarberg kostet ein bisschen mehr als gedacht. Der Gemeinderat von Aarberg hat darum einen Nachkredit von 1,3 Millionen Franken gut geheissen. Bei den Bauarbeiten am OSZ seien verschiedene Baustellen vorgekommen, die man nicht vorausgesehen konnte, erklärt der Gemeinderat.

0: Engagement so weiter. Der Zusatzkredit finanziert die Gemeinde Aarberg selber. Über den Anlagen vom Schweizer Militär fliegen immer häufiger unbekannte Drohnen. Und zwar vor allem über Infrastrukturen der Truppen, bestätigt die Schweizer Armee gegenüber dem SRF. Vor kurzem haben wir mehrere Drohnen über kritische Bereiche gesehen, sagt der Armeechef Benedikt Rose in der SRF-Tagesshow. Es seien aber nicht nur einzelne Flugobjekte gewesen, sondern ganze Drohnenformationen. Laut dem Rose sei das darum kein Lausbubenstreich mehr. Von wo die Drohnen kommen und wem sie gehören, wissen die Armee hingegen nicht. Fachleute vermuten aber, dass Russland etwas damit könnte zu tun haben. Zum Sport Shoot-Weltmeisterschaft. England, Belgien und die USA stehen in der WM 8 aus Final. England hat gestern Abend die Demokratische Republik Kongo mit 2-1 geschlagen. Der englische Stürmer Harry Kane hat das Spiel erst recht spät noch kehren und sein Team eine Runde weiterbringen. Auch für Belgien war es ein knapper Kumpel in die nächste Runde. Die Belgier haben Senegal mit 3-2 nach Verlängerung noch geschlagen. Bis zur 86. Minute sind sie noch 0-2 hingelegen, bevor auch sie das Spiel noch können. Und mit den USA ist auch der dritte Co-Gastgeber von der Shoot-WM im Achtelfinale. Die Amerikaner haben Bosnien-Herzegowina mit 2-0 geschlagen.
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2: Noch recht frisch an diesem Donnerstagmorgen. 13 Grad haben wir im Moment in der Region. Am Nachmittag da gehen wir dann noch auf etwa 27 Grad rauf. Es gibt einen freundlichen Donnerstag mit viel Sonnenschein. Also einmal mehr. Eingremen gehört zur Morgenroutine.
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2: 3 Minuten ab der 6. Weiterhin läuft alles seidenfein auf der Strasse der Region. Kein Stau oder Stocker, den ich euch vermelden muss. Ein grosses Auto.
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2: Noch heute und morgen und schon wieder ist es Schuljahrgeschichte. Vor allem besonders für die, die aus der Schule kommen, aber auch für alle für andere im Schulhaus sind die letzten Schultage speziell und wecken Erinnerungen. Wir reden mit einem ehemaligen Schulhausabwart über genau so Erinnerungen. Das geht nach zwei Songs am Mikrofon der Livio Kocher.
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0: Mit dem Ganadri Wecker durch den Donnerstagmorgen, 11 ab 6 Uhr haben wir. Es sind die letzten Stunden, die man im Schulzimmer verbringt. Nur noch heute und morgen, dann ist fertig Schulbank drücken für die 9-Klässlerinnen und 9-Klässler der Region. Und da macht man vielleicht noch den ein oder anderen Gugus.
1: Da haben sie zum Beispiel stecken Haus in der Nacht aus mit Becherli, mit Wasser gefüllt, viel Ballon, noch ein bisschen Konfetti, jetzt war auch eine Mohrerei, aber es ist nichts kaputt gegangen und die Lehrer, die in die Schule kamen am anderen Tag, die mussten eine Stunde lang müssen den Weg frei machen, dass sie wieder ins Lehrerzimmer können. Und das ist akzeptabel.
0: Erzählt uns der Gaston Filo, ehemaliger Schulhausabwart aus der Region. Es gibt aber auch No-Gos.
1: Nichts Sättiges, wo Sachen kaputt gemacht werden. Die finde ich gar nicht gut.
0: Darum, wenn ihr noch einen Witz machen wollt, dann lieber etwas, wo man darüber lachen kann und nicht jemand noch muss darunter leiden.
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0: Schönen Donnerstagmorgen mit dem Gano3-Wecker. 21 Minuten nach den 6 haben wir. Es gibt dir etwas zu gewinnen hier.
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0: Das heutige Kanal 3, 2, 1, los um einen 50 Franken Gutschein für das Restaurant im Hotel Artist. Das versucht Barbara zu meistern. Ja, Barbara, du hast mitgemacht beim Kanal 3, 2, 1, los. Heute ist ja eines der grossen Themen, dass sie gut 24 Stunden die Schweiz spielt, morgen um 5 Uhr. Wirst du das 16. Finale vor der Schweizer Fußball-Nazi irgendwie schauen?
2: Ich weiss nicht, ob ich aufmache. Vielleicht bin ich dann schon mit meinem Hunger unterwegs.
0: Okay, ja gut, das ist verständlich um diese Zeit. He. Da wird wahrscheinlich die Zuschauerzahlen nicht ganz so hoch sein. Mal schauen. Ja, wenn du parat bist für das Spiel, für das Kanal 3, 2, 1 los, dann darfst du schon den Countdown geben.
2: 3, 2, 1.
0: Also, letztes Wochenende war es richtig heiß. In Basel hat es zum Beispiel einen neuen Hitzerekord gegeben. Wie heiß war es? 38,5 oder 39 Grad?
2: 39 Grad.
0: Richtig. Nennen wir das Tier mit dem Buchstaben L?
2: Löwe.
0: Richtig. Die Schweiz die spielt ja eben morgen das 16. Finale gegen wer?
2: Das weiß ich nicht.
0: Also, Algerien wäre es gewesen. Genau in einer Woche startet das grösste Hip-Hop-Festival von Europa. Wo in der Schweiz findet es statt?
2: Zürich.
0: Frauenfeld wär's gewesen. Und heute ist Donnerstag. Noch dreimal schlafen, er ist welcher Wochentag?
2: Sonntag.
0: Ja, okay. Aber leider hat es zeitlich nicht mehr reingelenkt.
2: Ja, schade.
0: Schade. Aber merci vielmals fürs Mitmachen und ein anderes Mal.
2: Ja, merci auch. Ganz einen schönen Tag.
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0: Zürgano drei Wecker am Donnerstag. Einen guten Morgen zusammen. Ja, verständlicherweise seid ihr vielleicht noch nicht hellwach, aber zum Kopfnicken, da reicht sicher. Der hier geht nämlich super fürs Kopfnicken. Der hat Dirty Dancing von Glockenbach und von Rastis, den hören wir nach den News. Und auch zum Gano 3 Klassiker Invisible Touch geht es super. Wir hören ihn noch vor der 7 in voller Länge. Jetzt ist 6:30.
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0: Mit der Vanya Di Nicola.
3: Wo in der Stadt Biel ist es am heissesten? Das zeigt jetzt eine neue App von der Stadt und der Uni Bern in Echtzeit. Sogenannte Biolometer, wie aschu.ch schreibt. Der Romy Fuhrer aus der Redaktion hat die Einzuheiten.
4: Die aktuelle Hitzewelle lässt niemand kalt. Besonders nicht in der Stadt Biel. Im dicht bebauten Stadtgebiet staut sich die Hitze. Und in Nacht kühlt es kaum ab. Das zeigt das neue Biolometer. Die neue Applikation von Stadt Biel und der Uni Bern. Darauf können Bielerinnen und Bieler in Echtzeit nachschauen, was am wärmsten und was am kühlsten ist. An der Esplanade und beim Gurzala-Areal ist es beispielsweise am heissesten. Und am kühlsten ist es im Bereich der Tubaloch-Schlucht. Und der Bielersee ist laut dem Biolometer zwar am Tag angenehm kühl, er speichert aber die Wärme vom Tag und geht die in der Nacht oben ab.
3: Mit dem Biolometer will die Stadtbevölkerung sensibilisieren. Gleichzeitig soll das neue Instrument auch Daten liefern für weitere Massnahmen gegen die Hitze. Die Berner Hürdenläuferin Titashi Kambunji muss eine Wettkampfpause einlegen. Wie ihr Management mitteilt, fällt die Weltmeisterin über 100 Meter Hürden wegen einer Zerrung im vorderen Oberschenkel aus. Ihre Verletzung hat sich die 24-jährige Bernerin letzten Sonntag beim Aufwärmen vor dem Diamond League Meeting zu Paris geholt. Wie lange Titashi Kambunji ausfällt, können wir aber noch nicht sagen. Zumindest beim Diamond League Meeting zu Monaco und der Spitzenleichtathletik zu Luzern diesen Monat muss sie aussetzen. Und noch zur Schutt-Weltmeisterschaft. England, Belgien und die USA stehen in der WM-Achtelsfinale. England hat gestern Abend die Demokratische Republik Kongo mit 2-1 geschlagen. Der englische Stürmer Harry Kane hat das Spiel erst recht spät noch kehren und sein Team eine Runde weiterbringen. Auch für Belgien war es ein knapper Gump in die nächste Runde. Belgier haben Senegal mit 3-2 nach Verlängerung noch geschlagen. Bis zur 86. Minute sind sie noch 0-2 hingelegen, bevor sie das Spiel noch gedreht haben. Und mit den USA ist auch der dritte Co-Gastgeber der Schutt-WM im Achtelsfinale. Die Amerikaner haben Bosnien-Herzegowina mit 2-0 geschlagen.
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0: Noch gut perfekt zum Tüten durchlüften. 14 Grad sind aktuell zu Biel, zu Lies und zu Arberg. Am Nachmittag steigen wir uns dann noch auf 27 Grad. Es gibt einen schönen Tag mit viel Sonnenschein in der Region.
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0: 3 Minuten über eine halbe Siebne. Kein Stau oder Stocker ist gemeldet. Und auf der Schiene läuft alles rund in der Region. Ihr kommt das auch gut durch. Kommt gut ans Ziel.
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0: Strecken, gehen und ein Käfeli rauslassen. Und zack, sind wir ready für den Donnerstag Angriff zu nehmen. Wir bringen euch die Musik dazu. Als nächstes geht Glockenbach und Dastis mit ihrem Hit Dirty Dancing am Mikrofon Livio Kocher.
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0: Der Gang der Wecker am Donnerstag, 2. Juli, in 19 Minuten ist 7.
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0: Die Um- und Ausbauarbeiten am Oberstufenzentrum zu Arberg die laufen auf Hochtouren. Jetzt zeigen sich aber die versteckten Mängel. Und das Ganze das kostet 1,3 Millionen Franken mehr als geplant. Was bei den Bauarbeiten am OSZ jetzt alles vorne ist gekommen und ob die Kosten dafür noch weiter raufgehen, das weiss Janne Di Nicola aus der Gan 3 Redaktion.
2: In den letzten Wochen sind beim Um- und Ausbau vom Oberstufenzentrum zu Arberg gerade mehrere neue Baustellen vorgekommen. Und obwohl die Gemeinde bei der Bauplanung gewisse Reserven eingeplant hat, hat es jetzt nochmal einen Nachkredit gebraucht von 1,3 Millionen Franken. Der Kredit hat der Gemeinderat von Arberg diese Woche gut geheissen. So unvorhersehbare Sachen gäbe es bei einem Umbau immer, sagt der Gemeindepräsident von Arberg, Marc Moser.
3: Ein grosser Posten, der eben jetzt die ganze Sache zur Rolle gebracht hat, ist eigentlich die statische Ertüchtigung, dass das auch Erdbeben sicher muss sein. Und jetzt, wo man die Sache aufgetan hat, hat sich gezeigt, dass die Fundamente nicht dem entsprechen, was in den Ursprungsplänen waren, was die Dimensionen anbetrifft.
2: Es sind aber noch andere Sachen vorgekommen, wie etwa Asbest in einem Ungedach oder andere Schadstoffe, die man bei der Planung noch nicht hat gesehen. Die zusätzlichen 1,3 Millionen Franken für den Um- und Ausbau des OSZ Arberg müssen jetzt aber länger. Mehr Geld gäbe es nämlich nicht, so der Marc Moser weiter.
3: Wir haben gesagt, es gibt nur einen Nachkredit. Und mit dem gilt es jetzt auszukommen. Es ist überhaupt die Meinung, dass jetzt da die 1,3 Millionen bis zum letzten Franken ausgeschöpft werden. Wir wollen einfach finanzielle Sicherheit.
2: Die 1,3 Millionen zahlt die Gemeinde Arberg selber. Die Gemeinde tut sich damit zwar ein bisschen mehr verschulden, die Steuern gehen deswegen aber nicht auf. Und auch die Bauarbeiten verzögern sich ein bisschen. Darum können die Schüler dann auch nicht alle auf das Mal in die fertigen Klassenzimmer zügeln, sondern ein Teil im Juni 2028 oder andere Teil ein halbes Jahr später.
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0: Der hat den ganzen Dreiwecker eingeschaltet. Am Donnerstag, 2. Juli, 11 Minuten vor den Siebenheimer. Einen schönen Tag zusammen. Super Morgenstimmung gesehen. Der Morgen, das hat sich richtig gelohnt, so früh aufzustehen.
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0: Die schöne Morgenstimmung die verspricht einen guten Tag. Gibt's den? Ralf Rickli vom Meteotest.
2: Ein sagenhafter Morgen. Ja, es gibt einen wunderschönen Tag, trockenen Tag, viel Sonnenschein, die Temperatur geht rasch ob sie. Aktuell haben wir im Raum Biel 16 Grad, den Nachmittag bis 28 Grad. Der Abend ist trocken, ein wunderschöner Tag.
0: Und morgen Morgen, ja, das 16. Finale von Schweizer Nazi, morgen um 5 Uhr, kann man da gut ins Public Viewing schauen, oder?
2: Gehen wir davon aus, dass das möglich ist. Jawohl, wir haben einen schwachen Kaltfront, der über den Rhein hineinkommt und über den Jura hineinkommt, uns Wolkenfelder bringt und ganz selten aus diesen Wolken ein bisschen Regen auslöst. Der Regen ist sehr sporadisch verteilt, also nicht flächendeckend. Darum gehen wir davon aus, dass es am Morgen 5 Uhr gut sein sollte. Ich darf aber nicht sagen, dass der Tag ganz sicher trocken ist. Insgesamt veränderlich bewölkt und die Temperatur ein bisschen tiefer, 26 Grad.
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0: Der Donnerstag Morgen mit dem Gala 3 Wecker. Einen guten Morgen zusammen. Der Morgen mit Schweizer Musik starten. Was will man noch mehr? One life, one soul, forever I know. Schön gemütlich mit Gotthard und ihrem Gala 3 Klassiker One Life, One Soul. Den hören wir in den nächsten 20 Minuten. Aber auch Eva Max ist am Start, ihr Hit «Loving Myself» dreht uns durch den Morgen. Wir hören ihr in nächsten 4. Stunde. Jetzt ist 7. Die
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0: Mit der Vania Di Nicola.
3: Der Um- und Ausbau vom Oberstufenzentrum Aarberg kostet ein bisschen mehr als gedacht. Der Gemeinderat von Aarberg hat darum einen Nachkredit von 1,3 Millionen Franken gut geheissen. Bei den Bauarbeiten am OSZ sind verschiedene Baustellen vorgekommen, die man nicht hätte voraussehen können, erklärt der Gemeindepräsident von Aarberg, Marc Moser. Und für das hat der Baukredit von 23 Millionen nicht gelangt.
4: Es ist ein Umbau, da kommen Sachen führen, die nicht vorhersehbar waren. Das ist jetzt passiert. Wir haben gewisse Reserven eingebaut ins Projekt rein, aber jetzt sind wir am Punkt angekommen, wo wir eben Nachkredit müssen machen müssen, dass wir das Projekt mit einer finanziellen Sicherheit weiterführen können.
3: In diesen zusätzlichen 1,3 Millionen Franken sind etwa Arbeiten drin, um das Oberstufenzentrum Erdbeben sicher zu machen oder verschiedene Schadstoffsanierungen, so der Marc Moser weiter. Der Zusatzkredit finanziert die Gemeinde Aarberg selber, eine Steuererhöhung gäbe es wegen dem aber nicht. Der Autobahntunnel Weite zwischen Längnau und Grenchen ist heute Nacht zu. Das wegen laufender Arbeiten am Verkehrsleitsystem auf der Autobahn A5. Das teilt das Bundesamt für Strassen Astra mit. In der Nacht von heute auf Montag führt das Astra technische Tests durchführen, um zu schauen, ob die neuen Systeme laufen, wie sie sollten. Der Weite-Tunnel zwischen Längnau und Grenchen ist darum die Nacht in beiden

0: von wo die Drohnen kommen und wem sie gehören, wissen die Armee hingegen nicht. Fachleute vermuten aber, dass Russland etwas damit könnte zu tun haben.
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2: 14 Grad sind aktuell zu Biel, zu Längnau und zu Grenchen. Am Nachmittag da steigen wir uns dann. Wir verdoppeln es eigentlich quasi auf 28 Grad. Es gibt einen schönen Tag mit sehr viel Sonnenschein in der Region. Also nach ein paar Tagen weniger Sonne, da starten wir heute wieder richtig durch.
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2: 3 Minuten ab der 7. Die einzige Meldung habe ich noch von der Autobahn auf der A1 Bern Richtung Zürich zwischen der A2 der Raststätte Gunzgen Nord und der Verzweigung Lutherbach. Da stockt es auf mehreren Abschnitten. Ihr müsst etwa eine Viertelstunde mehr rechnen, wenn ihr dort unterwegs seid. Eine gute Fahrt zusammen.
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2: Für alle vergesslichen Leute, heute würde es sich lohnen, wenn ihr in den USA wärt. Heute ist dort nämlich der Habe-ich-vergessen-Tag. Ja, den gibt's. Aber ich kann euch beruhigen, wenn ihr das hier gehört, dann habt ihr das Wichtigste schon mal nicht vergessen, und zwar Kanal 3 einzuschalten. Am Mikrofon der Livio Kocher. Einen guten Morgen zusammen.
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0: Ab 7 Uhr am Donnerstag, ihr habt den Kanal 3 Wecker eingeschaltet, heute zusammen. Der zweitletzte Schultag bricht jetzt an für alle 9-Klässlerinnen und 9-Klässler in der Region. Zeit für einen Schulschlussstreich. Für die Schüler ist so ein Streich einmalig. Lehrerinnen und Lehrer die bekommen das jedes Jahr wieder mit. Da gibt es natürlich Streiche, die einem in Erinnerung bleiben.
1: Etwas, was ich mal erlebt habe, ist, dass sie ein Schüler, ich glaube oder ich hoffe, dass es so war, dass mit ihrer Erlaubnis, dass man mit Ducktape an die Türen geklebt hat. Und das habe ich schon gefunden, das ist noch lustig. Es ist für die Türe in dem Sinne nicht irgendwie gross etwas passiert, wegen Klebresten und so. Und sie ist es schon noch lustig gefunden. Und dort habe ich auch so gefunden, das ist echt noch etwas, was mal einfach etwas an die Türe kleben, ein bisschen hängen, ist ganz okay. Oder das habe ich immer noch. Habe ich noch lustig gefunden.
0: So der Patrick Stähli, Lehrer aus Biel. Der Streich der geht also noch in Ordnung, gibt aber definitiv Grenzen.
1: Ich finde, ein Streich geht dann zu weit, wenn es einfach so eine mutwillige Demolierung ist von etwas, also Vandalismus, wo es nur darum geht, dass man sagt, schaut, wir haben etwas geschafft. Das finde ich nicht daneben. Es ist nicht häufig auch eben mit Kosten, mit Aufwand verbunden. Und ja, das ist nicht in meinen Augen weniger ein Streich, sondern mehr einfach etwas, was sich nicht gehört. Das finde ich dann auch schade.
0: Also Streichen, die sind okay und gehören natürlich auch dazu, einfach solange niemand darunter leidet.

0: Der hat gerade 3 Wecker eingeschaltet am 4. ab 7. Uhr heute zusammen. Super Morgenstimmung gesehen, hat sich richtig gelohnt, so früh aufzustehen.
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0: Die schöne Morgenstimmung die verspricht einen guten Tag. Gibt es den, Ralf Rickli vom Meteotest?
2: Ein sagenhafter Morgen. Ja, es gibt einen wunderschönen Tag, trockenen Tag, viel Sonnenschein, die Temperatur geht rasch ob sie. Aktuell haben wir im Raum Biel 16 Grad, den Nachmittag bis 28 Grad. Der Abend ist trocken, ein wunderschöner Tag.
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0: Der Gano 3 Wecker am Donnerstag, 20 ab 7 ist es.
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0: Ein Hitzetag nach dem anderen und kaum mehr Abkühlung in der Nacht. Vor allem an ein paar Stellen staut sich die Hitze in der Stadt Biel. Das zeigt das neue Bielometer, das die Stadt zusammen mit der Uni Bern nicht rausgebracht. Vanya Di Nicola aus der Gano 3 Redaktion, was hat es mit dieser Applikation genau auf sich?
2: Das Bielometer zeigt in Echtzeit an, wo in der Stadt dass es gerade wie heiß ist. Dabei messen 6 Messstellen in der ganzen Stadt Biel Temperaturen messen und die Daten gerade direkt übermitteln. So sehen die Leute in der App, wo dass es gerade am heissesten ist und wo sie ein bisschen ein kühles Plätzchen finden. Das ganze Programm hat die Stadt Biel und die Uni Bern in den letzten 3 Jahren entwickelt und jetzt der Bevölkerung zugänglich gemacht. Die Grundlage dafür war eine Masterarbeit von einem Studenten.
0: Wo in der Stadt Biel ist es denn zum Beispiel besonders heiss?
2: Wenn man die Daten vom letzten Jahr anschaut, dann war es vor allem auf der Esplanade am heissesten oder auch beim Gurzeler Areal. Dort ist die Fläche besonders dicht bebaut und die Gebäude und die Strassen speichern am Tag viel Wärme, die sie in der Nacht wieder abgeben. Darum kühlen sie in der Nacht nicht wirklich ab. Unter dem Bielersee ist ein Wärmespeicher. Auch wenn er am Tag eine gute Abkühlung bietet, gibt er die Wärme auch in der Nacht wieder ab. Kühl ist es dafür in der Nähe von der Tubenlochschlucht, weil dort die Luft kommt.
0: Jetzt kann jeder und jede nachschauen, wie warm oder kalt es in der Stadt Biel ist. Was aber bringt das Tool der Bieler Stadtverwaltung?
2: Die Stadt Biel will damit vor allem Daten sammeln für zukünftige Massnahmen gegen die Hitze. Zum Beispiel sieht die Stadt, welche öffentlichen Gebäude man muss sanieren oder wo dass es mehr Bäume braucht, dass es eben nicht ganz so heiß wird. Das Bielometer hat bis jetzt nämlich gezeigt, je mehr Pflanzen und weniger Gebäude das es hat, desto weniger heiß ist es dort. Auch das will die Stadt Biel in ihre Projekte einfließen.
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0: Zusammen mit dem Gano 3 Wecker durch den Donnerstagmorgen. Hallo zusammen. Noch nicht so richtig wach? Kein Problem. Ein bisschen Radio auf 3 und dann wecken wir noch auf. Geht nach den News mit dem Luca Henny und seinem Hit Love Me Better. Und auch noch vor 8 hören wir Ellie Goulding mit ihrem Hit Burn. Jetzt ist 7:30.
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0: Mit der Vania Di Nicola.
3: Wo in Biel ist es am heissesten? Das zeigt eine neue App von der Stadt Biel und der Uni Bern in Echtzeit, das sogenannte Bielometer, wie Ascho.ch schreibt. Der Romy Fuhrer aus der Redaktion hat die Einzelheiten.
4: Die aktuelle Hitzewelle lässt niemand kalt. Besonders nicht in der Stadt Biel. Im dicht bebauten Stadtgebiet staut sich die Hitze und in der Nacht kühlt es kaum ab. Das zeigt das neue Bielometer. Die neue Applikation von Stadt Biel und der Uni Bern. Darauf können Bielerinnen und Bieler in Echtzeit nachschauen, was am wärmsten und was am kühlsten ist. An der Esplanade und beim Gurzala-Areal ist es beispielsweise am heissesten. Und am kühlsten ist es im Bereich der Tubalochschlucht. Und der Bielersee ist laut dem Bielometer zwar am Tag angenehm kühl, er speichert aber die Wärme vom Tag und geht die in der Nacht um und ab.
3: Mit dem Bielometer will die Stadtbevölkerung sensibilisieren. Gleichzeitig soll das neue Instrument auch Daten liefern für weitere Massnahmen gegen die Hitze. Der Autobahntunnel Witti zwischen Lengnau und Grenchen ist heute Nacht zu. Das wegen laufender Arbeiten am Verkehrsleitungssystem auf der Autobahn A5. Das teilt das Bundesamt für Strassen Astra mit. In der Nacht von heute auf morgen führt das Astra technische Tests durchführen, um zu schauen, ob die neuen Systeme laufen, wie sie sollten. Der Witti-Tunnel zwischen Lengnau und Grenchen ist darum in der Nacht in beide Richtungen gesperrt. Von heute Abend um 8 Uhr bis morgen Morgen um 5 Uhr muss man darum über die Kantonsstraße ausweichen. Eine Umleitung ist signalisiert. Zum Sport Schuttweltmeisterschaft. England, Belgien und die USA stehen in der WM-Achtelsfinale. England hat gestern Abend die Demokratische Republik Kongo mit 2:1 geschlagen. Der englische Stürmer Harry Kane hat das Spiel erst recht spät noch kehren und sein Team eine Runde weiterbringen. Auch für Belgien war es ein knapper Gump in die nächste Runde. Die Belgier haben Senegal mit 3:2 nach Verlängerung noch geschlagen. Bis zur 86. Minute sind sie noch 0:2 hingelegen, bevor sie das Spiel noch gedreht haben. Und mit den USA ist auch der dritte Co-Gastgeber der Shoot-WM im Achtelsfinale. Die Amerikaner haben Bosnien-Herzegowina mit 2:0 geschlagen.
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0: Trotz der noch eher kühlen Temperaturen können wir heute die kurzen Hosen montieren. 16 Grad sind aktuell zu Biel, zu Ipsach und zu Büren an der Aare. Am Nachmittag steigen wir uns dann noch auf 28 Grad auf. Eben richtig kurze Hosenwetter. Und es ist eben auch Sonnenbrauenwetter, weil es gibt nämlich einen sonnigen Donnerstag.
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0: 4 Minuten über der halben 8 der Region. Da haben wir ein paar Morgenstocker, ist aber nichts Gröberes dabei. Auf der Autobahn da haben wir auf der A1 Zürich Richtung Bern zwischen der A2, der Raststätte Gunzgen Nord und der Verzweigung Lutherbach ein paar Stocker auf mehreren Abschnitten. Die verlieren dort plus minus eine Viertelstunde. Eine gute Fahrt wünsche ich.
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0: In 24 Stunden da wissen wir auch Bescheid. Dann sollte das Spiel Schweiz-Algerien nämlich fertig sein. Wir sind in der heissen Phase der Fußball-WM. Wer verliert, der fliegt heim. Also hoffen wir, dass die Schweizer Nazi noch ein bisschen bleibt in Nordamerika. Wir von Kanal 3 wir werden euch morgen ab der 5 durch das Spiel bringen. Am Mikrofon der Livio Kocher.
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0: Der Donnerstagmorgen mit dem Gano 3 Wecker, 20 vor 8 haben wir. Es gibt wieder etwas zu gewinnen hier.
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0: Das heutige Gano 3, 2, 1, los um einen 50-Franken-Gutschein für das Restaurant im Hotel Artist. Das versucht Barbara zu meistern. Die Regeln die sind easy. 30 Sekunden hat sie Zeit, um 3 Fragen richtig zu beantworten. Barbara, du hast mitgemacht beim Gano 3, 2, 1 los. Heute ist ja eines der grossen Themen, dass sie gut 24 Stunden die Schweiz spielt, morgen um 5 Uhr. Wirst du das 16. Finale vor der Schweizer Fußball-Nazi irgendwie schauen?
2: Ich weiss nicht, ob ich aufmache. Vielleicht bin ich dann schon mit meinem Hunger unterwegs.
0: Okay, ja gut, das ist verständlich um diese Zeit. He. Da wird wahrscheinlich die Zuschauerzahlen nicht ganz so hoch sein. Mal schauen. Ja, wenn du parat bist für das Spiel, für das Gano 3, 2, 1 los, dann darfst du sonst den Countdown geben.
2: 3, 2, 1.
0: Also, letztes Wochenende war es richtig heiß. In Basel hat es zum Beispiel einen neuen Hitzerekord gegeben. Wie heiß war es? 38,5 oder 39 Grad?
2: 39 Grad.
0: Richtig. Nennen wir das Tier mit dem Buchstaben L?
2: Löwe.
0: Richtig. Die Schweiz die spielt ja eben morgen in das 16. Finale gegen wer?
2: Das weiß ich nicht.
0: Also, Algerien wäre es gewesen. Genau in einer Woche startet das grösste Hip-Hop-Festival von Europa. Wo in der Schweiz findet es statt?
2: Zürich.
0: Ja, Frauenfeld wär's gewesen. Und heute ist Donnerstag. Noch dreimal schlafen, er ist welcher Wochentag?
2: Donnerstag.
0: Ja, okay. Aber leider hat es zeitlich nicht mehr reingelenkt.
2: Ja, schade.
0: Schade. Aber merci vielmals fürs Mitmachen und ein anderes Mal.
2: Ja, merci auch. Ganz einen schönen Tag.
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Mit dem Gano 3 Wecker durch den Donnerstagmorgen. Schön, habt ihr eingeschaltet. Geniessen wir den Donnerstag zusammen mit uns Ellie Goulding mit ihrem Hit Burn, jetzt hier auf Gano 3.

0: Mit dem Galadri Wecker in Donnerstag, 2. Juli, in 10 Minuten ist 8. Die 16. Finale der Fußball-WM sind in diesen Tagen voll am Laufen.
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0: Mit einem Bein und 3/4 vom anderen Bein sind sie eigentlich schon im Flüger verheilt.
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0: Belgien nämlich. 2-0 liegen sie nach 85 Minuten zurück gegen Senegal im 16. Finale vor WM. Nachher macht es aber zack, zack und schon stehen wir in Verlängerung. Und aus der Sicht von Senegal denkt man, zwei späte Gegengol, schlimmer kann es eigentlich kaum werden. Denkst du, in der 5. Minute vor Nachspielzeit, vor Verlängerung, Penalty für Belgien. Der Juri Thielemans da verwandelt und Belgien setzt sich in Extremis durch, extrem bitter für den Senegal. Ein weniger dramatisch setzt sich der Co-Gastgeber USA durch. Sie gewinnen den Morgen ihre 16. Finale gegen Bosnien mit 2-0 und sie auch in der nächsten Runde.
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0: Heute Abend ist auch der Mitfavorit Spanien dran mit dem ersten K.O.-Spiel. Sie spielen gegen unsere Nachbarn aus Österreich und sind dort hier natürlich der grosse Favorit. Und das grosse Highlight die Nacht bzw. morgen Morgen, das 16. Finale der Schweizer Nazi gegen Algerien. Wir auf Kanal 3, wir werden morgen Morgen ausnahmsweise schon ab den 5 senden und euch immer wieder updaten.
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0: Der Ganadri Wecker am Donnerstagmorgen. Hallo zusammen. 21-jährig ist der Song hier schon. Trotzdem natürlich immer noch super. Wir hören den Ganadri Klassiker First Day of My Life von Melanie C. noch vor der halben. Der hier, der ist erst einjährig. Der Hit Almost von Luis Capaldi. Auch den hören wir noch in dieser Halbstunde in voller Länge. Jetzt ist 8. Die
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0: Mit der Vania Di Nicola.
3: Der Um- und Ausbau vom Oberstufenzentrum Arlberg kostet ein bisschen mehr als gedacht. Der Gemeinderat von Arlberg hat darum einen Nachkredit von 1,3 Millionen Franken gut geheissen. Bei den Bauarbeiten am OSZ sind verschiedene Baustellen vorgekommen, die man nicht hätte voraussehen können, erklärt der Gemeindepräsident von Arlberg, Marc Moser. Und für das hätte der Baukredit von 23 Millionen nicht gelangt.
4: Es ist ein Umbau, da kommen Sachen durch, die nicht vorhersehbar waren. Das ist jetzt passiert. Wir haben gewisse Reserven eingebaut ins Projekt hinein, aber jetzt sind wir am Punkt angekommen, wo wir eben Nachkredit müssen machen, dass wir das Projekt mit einer finanziellen Sicherheit weiterführen können.
3: In diesen zusätzlichen 1,3 Millionen Franken sind etwa Arbeiten drin, um das Oberstufenzentrum Erdbeben sicher zu machen oder auch verschiedene Schadstoffsanierungen, so der Marc Moser weiter. Der Zusatzkredit finanziert die Gemeinde Arlberg selber, eine Steuererhöhung gäbe es wegen dem aber nicht. Die Berner Hürdenläuferin Ditaji Kambunji muss eine Wettkampfpause einlegen. Wie ihr Management mitteilt, fällt die Weltmeisterin über 100 Meter Hürde wegen einer Zerrung im vorderen Oberschenkel aus. Die Verletzung hat sich die 24-jährige Bernerin letzten Sonntag beim Aufwärmen vor dem Diamond League Meeting in Paris geholt. Wie lange Ditaji Kambunji ausfällt, können wir aber noch nicht sagen. Zumindest beim Diamond League Meeting in Monaco und der Spitzenleichtathletik in Luzern diesen Monat muss sie aussetzen. Die Schweizer Luftverteidigung könnte bis zu 11 Milliarden Franken kosten. Also gut 9 Milliarden Franken mehr als bisher geplant, wie das Schweizer Radio und Fernsehen SRF berichtet. Grund dafür sei allem voran die Verzögerung beim Luftabwehrsystem Patriot aus den USA. Und das System dürfte dann auch teurer werden als bisher geplant. Laut dem SRF dürfte das System von Patriot rund 6 Milliarden Franken kosten, statt der dafür geplanten 2,3 Milliarden. Außerdem hat der Bundesrat ein zusätzliches Abwehrsystem

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1: 3 ab 8 in der Region, da haben wir ein paar kleinere Stocker, solltet aber nicht über 10 Minuten verlieren. Schauen wir noch schnell auf die Autobahn, auf der A1 Zürich Richtung Bern zwischen Herkingen und Wang an der Aare. Da stockt es auf mehreren Abschnitten. Die verlieren dort etwa 20 Minuten. Kommt gut ans Ziel.
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1: Das zweitletzte Mal läutet Schulleute für die 9-Klässlerinnen und 9-Klässler der Region. Wir reden mit einem ehemaligen Abwart und einem Lehrer über Abschlussstreich an diesen letzten Schultagen. Beide hören wir noch in dieser Stunde am Mikrofon der Livio Kocher.
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0: Mit dem Gang 3 Wecker durch den Donnerstag, 12 Minuten nach der Nacht haben wir. Schon gleich fliessen literweise Tränen. Bei den 9-Klässlerinnen und 9-Klässlern steht der letzte Schultag vor der Tür. Abschied nehmen von seinen Liebsten und dann noch irgendeine Kabis veranstalten, um die Lehrer zu verarschen. Der Gastophilo ist ehemaliger Schulhausabwart und sagt, es muss ja nicht immer etwas sein beim Abschluss, das alle kennen.
1: Macht es doch einmal anders. Tut doch einmal am letzten Tag auf dem Schulhausplatz einen kleinen Grill aufstellen. Die ganze Lehrerschaft, oder vielleicht nicht immer gerne in die Schule sind gegangen, denen gleich Merci sagen, eine Bratwurst bräteln und am Schluss nachher noch zusammen anstoßen, für dass ihr entlassen werden in die Freiheit.
0: Das Wetter, das würde auch mal passen für den Grillenden. Noch ein letztes Mal Zeit. Vielleicht auch geniessen mit den Lehrerinnen und Lehrern.
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0: Der Ganadri Wecker am Donnerstag in 14 Minuten ist 8:30.
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0: Die Um- und Ausbauarbeiten im Oberstufenzentrum zu Arberg die laufen auf Hochtouren. Jetzt zeigen sich aber die versteckten Mängel und das Ganze kostet 1,3 Milliarden Franken mehr als geplant. Was bei den Bauarbeiten am OSZ alles ins Führen ist gekommen und ob die Kosten dafür noch weiter raufgehen, das weiss Vania Di Nicola aus der Kanal 3 Redaktion.
2: In den letzten Wochen sind beim Um- und Ausbau vom Oberstufenzentrum zu Arberg gerade mehrere neue Baustellen vorgekommen. Und obwohl die Gemeinde bei der Bauplanung gewisse Reserven eingeplant, hat es jetzt nochmal einen Nachkredit gebraucht von 1,3 Millionen Franken. Der Kredit hat der Gemeinderat von Arberg diese Woche gut geheissen. So unvorhersehbare Sachen gäbe es bei einem Umbau immer, sagt der Gemeindepräsident von Arberg, Marc Moser.
3: Ein grosser Posten, der eben jetzt die ganze Sache zur Rolle gebracht hat, ist eigentlich die statische Ertüchtigung, dass das auch Erdbeben sicher muss sein. Und jetzt, wo man die Sache aufgetan hat, sich gezeigt, dass die Fundamente nicht dem entsprechen, was in den Ursprungsplänen waren, was die Dimensionen anbetrifft.
2: Es sind aber noch andere Sachen vorgekommen, wie etwa Asbest in einem Unterdach oder andere Schadstoffe, die man bei der Planung noch nicht hat gesehen. Die zusätzlichen 1,3 Millionen Franken für den Um- und Ausbau vom OSZ Arberg müssen jetzt aber länger. Mehr Geld gäbe es nämlich nicht, so der Marc Moser weiter.
3: Wir haben gesagt, es gibt nur einen Nachkredit. Und mit dem gilt es jetzt auszukommen. Es ist überhaupt die Meinung, dass jetzt da die 1,3 Millionen bis zum letzten Franken ausgeschöpft werden. Wir wollen einfach finanzielle Sicherheit.
2: Die 1,3 Millionen zahlt die Gemeinde Arberg selber. Die Gemeinde tut sich damit zwar ein bisschen mehr verschulden, die Steuern gehen deswegen aber nicht auf. Und auch die Bauarbeiten verzögern sich ein bisschen. Darum können die Schüler dann auch nicht alle auf das Mal in die fertigen Klassenzimmer zügeln, sondern ein Teil dann im Juni 2028 oder ein anderer Teil dann ein halbes Jahr später.
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0: Der Kanadier Wecker am Donnerstagmorgen. Schön, habt ihr eingeschaltet. Wir haben zwei zum Mitsingen am Start. Ein aus dem 23. Stumbling heisst er, der Hit vom australischen DJ Cyril. Wir hören ihn nach den News. Und das machen wir mit den Arbeitskollegen im Chor. Der Banger hier, der ist schon um. Another Brick in the Wall von Pink Floyd. Den gibt es in der nächsten Viertelstunde. Jetzt ist 8:30.
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0: Mit der Vanya Di Nicola.
3: Wo in Bio ist es am heissesten? Das sagt jetzt eine neue App von der Stadt Bio und der Uni Bern in Echtzeit, sogenannte Bielometer, wie Ajo.ch schreibt. Romy Vor aus der Redaktion hat die Einzelheiten.
4: Die aktuelle Hitzewelle lässt niemand kalt. Besonders nicht in der Stadt Bio. Im dicht bebauten Stadtgebiet staut sich die Hitze und in der Nacht kühlt es kaum ab. Das zeigt das neue Bielometer. Die neue Applikation von Stadt Bio und der Uni Bern. Darauf können Bielerinnen und Bieler in Echtzeit nachschauen, was am wärmsten und was am kühlsten ist. An der Esplanade und beim Gurzala-Areal ist es beispielsweise am heissesten. Und am kühlsten ist es im Bereich der Tubaloch-Schlucht. Und der Bielersee ist laut dem Bielometer zwar am Tag angenehm kühl, er speichert aber die Wärme vom Tag und geht die in der Nacht oben ab.
3: Mit dem Bielometer will die Stadt Bio die Bevölkerung sensibilisieren. Gleichzeitig soll das neue Instrument auch Daten liefern für weitere Massnahmen gegen die Hitze. Das Ruppolzried bei Rapperswil hat gestern ein Bauernhaus gebrannt. Zwei Personen haben sich dabei leicht verletzt, wie die Berner Kantonspolizei heute mitteilt. Kurz nach der 16:30 gestern Abend ist im Bauernhof Kinzihof ein Feuer ausgebrochen. Die Feuerwehr konnte den Brand dann löschen. Das Bauernhaus und der angrenzende Schopf sind aber komplett abgebrannt. Laut der Kapo Bern sind beim Brand zu Ruppolzried 5 Kühe und mehrere Säue gestorben. Für die Bewohner des Bauernhauses konnte man eine Notunterkunft organisieren. Warum der Kinzihof hat gebrannt, ist noch nicht klar. Der Autobahntunnel Weite zwischen Lengnau und Grenchen ist heute Nacht zu. Das wegen laufender Arbeiten am Verkehrsleitungssystem auf der Autobahn A5. Das teilt das Bundesamt für Strassen Astra mit. In der Nacht von heute auf morgen führt Astra technische Tests durchführen, um zu schauen, ob die neuen Systeme laufen, wie sie sollten. Der Weite-Tunnel zwischen Lengnau und Grenchen ist darum die Nacht in beide Richtungen gesperrt. Von heute Abend um 8 Uhr bis morgen Morgen um 5 Uhr muss man darum über die Kantonsstrasse ausweichen. Eine Umleitung ist der signalisiert.
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0: Ein Traumwetter für alle, die heute draussen unterwegs sind. Von der aktuellen 18 Grad Region gehen wir dann noch auf 28 auf am Nachmittag. Die Sonne die begleitet uns auch den ganzen Tag.
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0: 3 Minuten über den 8:30 hier und da stocken es ein, aber nie müsst ihr mehr als 10 Minuten dazu rechnen. Auch auf der Schiene läuft alles nach Plan. Kommen wir gut ans Ziel.
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0: Der Gano3Wecker am Donnerstag in 16 Minuten ist 9 Uhr. Es gehört halt einfach dazu. Man kommt aus der Schule und da muss man ja schon fast einen kleinen Streich machen zum Abschluss. Heute ist der zweitletzte Tag für die 9-Klässler aus der Region, also Zeit für eben genau so einen Abschlussstreich. Das ist ja mal spannend vielleicht zu hören von einem Lehrer, was denn okay ist für so einen Schulabschlussstreich.
1: Allgemein akzeptable Streiche finde ich so ein bisschen, weil es halt überlegt ist. Also es ist etwas Kreatives. Ja, wenn nicht noch irgendwie Sachen kaputt gehen, irgendwie Personenschäden, Sachschäden, dann finde ich das völlig okay. Wenn man sich etwas überlegt dabei, dann ja, go, absolut. Aber ja, ich will es da nicht auf etwas auflöpfen, was ich vielleicht bis jetzt noch nicht drauf komme.
0: So, der Patrick Stähli, Lehrer aus Biel. Und auch der Patrick Stähli selber, der hat natürlich Streiche gemacht früher.
1: Im Gimmer dann noch bei uns war zum Beispiel so, gewesen, dass der Furzspray irgendwie so ein bisschen aufgekommen ist. Man hat den irgendwie gebraucht. Und das hängt aber dann ewig lang im Raum. Also, das ist wirklich dann einfach wüst. Vor allem dort hat man auch nicht können lüften. Ich weiß nicht, wie es jetzt ist.
0: Also, Furzspray vielleicht lieber nicht, weil das Schulzimmer wechseln an den letzten Tagen, das wäre dann gleich noch relativ mühsam.
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0: Der Donnerstagmorgen mit dem Galadrü Wecker. Schön, habt ihr eingeschaltet. Mit ein bisschen Jason Derulo Energie in Donnerstag, da sagen wir nicht nein. Sie hat In My Head. Hören wir noch in der nächsten halben Stunde. Und auch Noemi Besa ist dabei. Ihr redet Hear Me, hören wir in den nächsten 20 Minuten. Jetzt ist 9 Uhr.
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0: Mit der Vania Di Nicola.
3: Zur Bozeried bei Rapperswil hat gestern ein Bauernhaus gebrannt. Zwei Personen haben sich dabei leicht verletzt, wie die Berner Kantonspolizei heute mitteilt. Kurz nach der 16:30 gestern Abend ist im Bauernhof Kinzihof für ein Feuer ausgebrochen. Die Feuerwehr hat den Brand können löschen. Das Bauernhaus und der angrenzende Schopf sind dabei aber komplett abgebrannt. Laut der Kapo Bern sind beim Brand zur Bozeried 5 Kühe und mehrere Säue gestorben. Für die Bewohner des Bauernhauses konnte man eine Notunterkunft organisieren. Warum der Kinzihof hat gebrannt, ist hingegen noch nicht klar. Die Schweizer Luftverteidigung könnte bis zu 11 Milliarden Franken kosten. Also gut 9 Milliarden Franken mehr als bisher geplant, wie die Schweizer Radio- und Fernseh SRF berichtet. Grund dafür sei allem voran die Verzögerung beim Luftabwehrsystem Patriot aus den USA. Und das System dürfte dann auch teurer werden als bisher geplant. Laut dem SRF dürfte das System von Patriot rund 6 Milliarden Franken kosten, statt der dafür geplanten 2,3 Milliarden. Außerdem hat der Bundesrat ein zusätzliches Abwehrsystem anvisiert. Das dürfte laut einer Schätzung etwa 5 Milliarden Franken kosten. Wie der Bund das finanzieren will, ist hingegen noch offen. Geistliche in der Schweiz sind nicht mehr von der Militärpflicht befreit. Laut den CA-Media-Zeitungen hat der Bundesrat die Dienstbefreiung aber ohne Informationen an die Kirche abgeschafft. Die Arbeit von Pfarrer und Bischof stuft das Verteidigungsdepartement VBS nicht mehr als lebensnotwendig ein. Da soll sich die Gesellschaft verändert und auch viele Leute aus der Kirche austreten. Außerdem sind nur wenige Personen von dieser Entscheidung betroffen, so das VBS. Die Schweizer Bischofskonferenz und verschiedene Kirchen in der Schweiz kritisieren das Vorgehen vom Bundesrat. Für einen Entscheid haben sie aber Verständnis.
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0: Schon jetzt haben wir es recht angenehm, 18 Grad in der Region. Das Thermometer das klettert dann noch auf 28 Grad. Es bleibt den ganzen Tag traumhaft schön mit viel Sonnenschein.

0: gibt's jetzt für euch beim 9 zum 9. Der Start, den macht Michael Schulte mit seinem aktuellen Hit 5 AM. Am Mikrofon der Livio Kocher.
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1: Mit dem Kanal 3 Wecker durch den Donnerstag, 2. Juli, heute zusammen.
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1: Ein Hitzetag nach dem anderen und kaum mehr Abkühlung in der Nacht. Vor allem an ein paar Stellen staut sich die Hitze in der Stadt Biel. Das zeigt das neue Bilometer, das die Stadt zusammen mit der Uni Bern herausgebracht hat. Vanja Di Nicola aus der Kanal 3 Redaktion, was hat es mit dieser Applikation genau auf sich?
2: Das Bilometer zeigt in Echtzeit an, wo in der Stadt dass es gerade wie heiß ist. Dabei messen 6 Messstellen in der ganzen Stadt Biel Temperaturen messen und diese Daten gerade direkt übermitteln. So sehen die Leute in der App, wo dass es gerade am heißesten ist und wo sie ein bisschen Kühlersplätzchen finden. Das ganze Programm hat die Stadt Biel und die Uni Bern in den letzten 3 Jahren entwickelt und jetzt zur Bevölkerung zugänglich gemacht. Die Grundlage dafür war eine Masterarbeit von einem Studenten.
1: Wo in der Stadt Biel ist es denn zum Beispiel besonders heiß?
2: Wenn man die Daten vom letzten Jahr anschaut, dann war es vor allem auf der Esplanade am heissesten oder auch beim Gurzelen Areal. Dort ist die Fläche besonders dicht bebaut und die Gebäude und die Strassen speichern am Tag viel Wärme, die sie in der Nacht wieder abgeben. Darum kühlen sie in der Nacht nicht wirklich ab. Unter dem Bieler See ist ein Wärmespeicher. Auch wenn er am Tag eine gute Abkühlung bietet, gibt er die Wärme auch in der Nacht wieder ab. Kühl ist es dafür in der Nähe von der Tubenlochschlucht, weil dort die Luft kommt.
1: Jetzt kann jeder und jede nachschauen, wie warm oder kalt es in der Stadt Biel ist. Was aber bringt das Tool der Bieler Stadtverwaltung?
2: Die Stadt Biel will damit vor allem Daten sammeln für zukünftige Massnahmen gegen die Hitze. Zum Beispiel sieht die Stadt, welche öffentlichen Gebäude man muss sanieren oder wo dass es mehr Bäume braucht, dass es eben nicht ganz so heiß wird. Das Biometer hat bis jetzt nämlich gezeigt, je mehr Pflanzen und weniger Gebäude das es hat, desto weniger heiß ist es der hier. Auch das will die Stadt Bio in ihre Projekte einfließen.
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Gallo 3 an dem Donnerstag. Schön, habt ihr eingeschaltet. Ja, hinein, da gehen wir vielleicht alle ein bisschen früher ins Bett. Morgen hat das grosse 16. Finale vor Schweizer Fußballnazi. Und dass wir früher ins Bett können, dann müssen wir auch müde genug sein. Darum vielleicht noch ein bisschen Energie rauslassen, zum Beispiel beim Joggen. Der hier, der würde perfekt dazu passen. All-time-high, Nico Santos, hier auf Gallo 3.

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0: wunderschönen guten Vormittag. Kanal 3 habt ihr auf euren zarten Ohren. Drop Dead, der neueste von Olivia, findet den Weg zu euren Early in der nächsten halben Stunde. Und der Kanal 3 Klassiker bietet von Michael Jackson läuft euch auch durch den Vormittag durch. Gibt's alles noch vor der halben. Jetzt ist es 10. Hallo zusammen.
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0: Die kommen von Vanya, die Nicola.
3: Zur Bozeriet bei Rapperswil hat gestern ein Bauernhaus gebrannt. Zwei Personen haben sich dabei leicht verletzt, wie die Berner Kantonspolizei heute mitteilt. Kurz nach der halben fünf gestern Abend ist im Bauernhof Kinzihof ein Feuer ausgebrochen. Die Feuerwehr hat den Brand können löschen. Das Bauernhaus und der angrenzende Schopf sind aber komplett abgebrannt. Laut der Kapo Bern sind beim Brand zur Rupolzeried fünf Kühe und mehrere Säue ums Leben gekommen. Für die Bewohner des Bauernhauses konnte man eine Notunterkunft organisieren. Warum der Kinzihof hat gebrannt, ist noch nicht klar. Geistliche in der Schweiz sind nicht mehr von der Militärpflicht befreit. Laut der CH Media Zeitung hat der Bundesrat die Dienstbefreiung aber ohne Information an die Kirche abgeschafft. Die Arbeit von Pfarrer und oder Bischöfen stuft das Verteidigungsdepartement VBS nicht mehr als lebensnotwendig ein. Da soll sich die Gesellschaft verändert und auch viele Leute aus der Kirche austreten. Außerdem sind nur wenige Personen von dieser Entscheidung betroffen, so das VBS. Die Schweizer Bischofskonferenz und verschiedene Kirchen in der Schweiz kritisieren das Vorgehen vom Bundesrat. Für eine Entscheidung haben sie aber schlussendlich Verständnis. Venezuela trauert um Todesopfer von der schweren Erdbeben letzte Woche. Die venezolanische Übergangspräsidentin Delcy Rodriguez hat eine siebentägige Staatstrauer ausgerufen, die gestern Abend angefangen hat, das um den Opfern der Erdbeben zu gedenken. Mittlerweile ist die Zahl der bestätigten Todesopfer zu Venezuela auf knapp 2'300 Leute gestiegen, wie die Behörden bekannt geben. Die Zahl der Verletzten liegt auf über 11'000. Die Suche nach Überlebenden geht auch eine Woche nach den Erdbeben immer noch weiter.
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0: Wunderschönes Tag, das wir heute haben. Den ganzen Tag richtig viel Sonne. Es bleibt trocken den ganzen Tag. Und es wird auch wieder heiß. Oder sagen wir jetzt, wo wir ja schon mal 35 Grad hatten, ist es eigentlich eher angenehm warm. Es gibt maximal 28 Grad heute Nachmittag. Und wenn wir auf morgen schauen, haben wir ein bisschen mehr Wolken als heute. Darum kann es ja vereinzelt ganz wenig Regen geben. Aber am Morgen um 5 Uhr sollte es dann eigentlich Gäbe gehen, für das Public Viewing Schweiz-Algerien zu schauen. Also morgen leicht bewölkt mit ab und zu ein bisschen Regen und die Temperatur ein bisschen tiefer als heute, 26 Grad.
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0: 3 Minuten nach der 10 haben wir es. Es stocken, stehen nie gross. Ihr müsst nie länger als 10 Minuten warten. Gute Fahrtwünsche.
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20 ab 10, gehen noch reinlassen, der Hallo zusammen. Süß wie Himbeersirup, so tönt er. Sauer wie eine Zitrone, das ist die Message. Sweet About Me tönt süß, finde ich, leicht, flockig, unbeschwert. Ist aber ein Trugschluss, ein sogenannter. Nichts ist süß an der Gabriela Kill Me. Und wehe, wir spielen mit ihrer Liebe, die sie hat, und gehen nicht gut mit der um, der ist nämlich nicht mehr gut. Was aber gut ist, ist eben der Song hier, Sweet About Me, geniessen ihn.

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0: geht noch 22 Minuten, dann haben wir Selfie. Ihr hört Kanal 3 am Donnerstagvormittag. Schön habt ihr eingeschaltet. Ab jetzt schlägt der Puls der Lehrer und Lehrerinnen höher. Der Angstschweiß läuft nicht übers Gesicht. Wieso? Ab jetzt geht es los mit den Schulabschlussstreichen. Und da gibt es wirklich lustige Streichen, es gibt krasse Streichen und es gibt einfach auch ein bisschen doofe Streichen.
1: Und bei mir ist kürzlich auch eine Stinkbombe im Unterricht ja, vielleicht mehr unabsichtlich ab. Also irgendwie hantiert worden dran und nachher, das ist dann schon ja, mühsam gewesen, würde ich sagen.
0: Das ist der Patrick Stähli, Lehrer aus Biel, und solche Streichen, das findet er eher ein bisschen mühsam.
1: Ich habe sie sehr unangebracht gefunden, sie haben es vielleicht lustig gefunden. Ja, das ist ein bisschen die Frage. Eben dort habe ich gefunden, der Zeitpunkt ist nicht richtig. Wenn es jetzt eine absolut lockere Stunde war, ich habe mir noch ein recht etwas müssen erledigen müssen. Und unpassend, würde ich sagen. Aber ja, sie ist wahrscheinlich lustig gefunden, auch die, die verantwortlich sind.
0: Ja, immerhin hat mindestens jemand gelacht, aber der Patrick Stähli selber findet, wenn streichen, dann bitte ein bisschen etwas überlegen dabei.
1: Ich würde glaube meinen Schülerinnen und Schülern auch sagen, so wie, ja, wenn ich schon etwas mache, dann hätte ich aber schon noch etwas ja, Kreativeres erwartet. Aber es ist nicht die Frage, ob es dann ausartet und dann auch nicht gut kommt.
0: Ich glaube, schlussendlich gilt es bei Streichen, es darf nichts kaputt gehen und es darf niemand zu Schaden kommen. Dann können eben so Schulabschlussstreichen richtig witzig werden.
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0: Wunderschönen guten Vormittag. Das ist Kanal 3, der hört. Und Kanal 3 ist wirklich zum Fühlen da. Back to Black klingt vielleicht im ersten Moment nicht, als könnte man den mega fühlen. Aber wenn der Refrain holt, dann ist der Typ drin. Da gibt es noch vor. Der Halbe ist von Amy Winehouse. Aber Kanal 3 ist auch ein bisschen zum Aufdrehen da. That's what I want von Lil Nas X. Tagen in den nächsten 5 Minuten. Jetzt haben wir Selfie. Hallo zusammen.
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0: Die kommen von der Vanya, die Nicola.
3: Ein bielisches Start-up-Unternehmen hat den Innovationspreis gewonnen. Good for Bees hat einen Fall entwickelt, der asiatische Hornusse einfangen. Das Spezielle daran ist, dass andere Tiere, die in dieser Falle landen, dort wieder rauskommen. Seit etwas mehr als einem halben Jahr, wo es die Falle gibt, hat Good for Bees schon über 300.000 von denen verkauft. Und jetzt haben sie noch einen grossen Preis gewonnen, wie der Julian Galina erklärt. Er hat die Falle entwickelt.
4: Das ist natürlich eine große Ehre, ein Concours Lépine in Paris, ein internationaler Wettbewerb. Das ist ein Traum. Ja, wobei die Zahlen haben wir ohne diesen Preis schon gehabt.
3: Beim internationalen Erfinderwettbewerb ist der Julian Galina mit seinen Fallen für asiatische Hornusse auf den zweiten Platz gekommen. Was als Start-up zu Bio hat angefangen, geht jetzt um die ganze Welt, wie er sagt. Der Kanton Bern will die Gebäude der Berner Fachhochschule an der Quellgasse zu Biel sanieren. Der Regierungsrat hat dazu den nötigen Zusatzkredit von knapp 1 Million Franken bewilligt, wie er heute mitteilt. Die Fachhochschule zügelt in 2 Jahren auf einen neuen Campus Biel hinter dem Bahnhof. Die Gebäude an der Quellgasse will der Kanton dann als Zweitstandort für das Gymnasium Biel-Seeland und das Gymnase de Bienne du Jura Bernois weiterbrauchen. Darum tut er die nach den Zügelten von der BFH sanieren. Die Ausschreibung und der Start der Sanierung der Gebäude zieht der Kanton Bern darum auf Anfang nächstes Jahr vor. Der Berner Regierungsrat bewilligt einen Beitrag von 250.000 Franken für die Erdbebenopfer zu Venezuela. Das Geld aus dem Berner Lotteriefonds geht an Hilfsorganisationen wie das Schweizer Rote Kreuz oder Save the Children, die zu Venezuela im Einsatz stehen. Das teilt der Berner Regierungsrat heute mit. Die Organisationen helfen zu Venezuela aktuell bei der Suche nach verschütteten Menschen. Außerdem soll das Geld vom Kanton Bern auch bei der medizinischen Versorgung helfen. Bei den Erdbeben zu Venezuela letzte Woche sind über 2000 Menschen ums Leben gekommen. Die Einsatzkräfte suchen in den Trümmern gehen nur nach Überlebenden.
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0: Ja, heute können wir uns nicht beschweren. Es ist wirklich ein richtig schönes Sommertag mit sehr, sehr viel Sonne. Fast keine Wolken und es ist auch den ganzen Tag trocken. Und auch die Temperaturen die sind sommerlich bei 28 Grad.
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0: Wir haben 3 Minuten nach den Elfen. Es hat ein paar kleinere Stocker in der Region, aber es geht eigentlich nicht länger als 10 Minuten. Von dem her kommen wir einigermassen gut voran. Gute Fahrt wünsche
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0: Mit Gano 3 gehen wir schon fast richtig Mittagspause. 20 ab 11 ist es. Schön, seid ihr da.
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0: Frau Frickli von Meteotest Bern. Heute gibt es wirklich nichts zu rütteln am Wetter. Es sieht gut aus, oder?
2: Es sieht weiterhin sehr gut aus. Es gibt ein paar Schönwetterquellwolken auf den Jurakreten oben. Die zerfallen am Abend wieder. Den Mittag haben wir 24, den Nachmittag bis 27 Grad und schwacher Wind. Der Abend ist trocken.
0: Das nehmen wir. Wenn wir jetzt aber auf morgen Freitag schauen, kommen glaube ich ein paar Wochen mehr. Müssen wir damit Regen rechnen?
2: In den Modelldaten gibt es Anzeichen, dass ab und zu mal ein paar Tröpfchen fallen können, summa summarum, aber am Jura-Südfuss kaum Regen. Es gibt einfach Wolkenfelder, Schichtwolken, die reinziehen und dazwischen auch sonnige Momente. Die nehmen am Nachmittag zu. Fazit: weitgehend trockenes Wetter, 26 Grad Temperatur und der Nachmittag sonniger als der Vormittag. Der Abend ist trocken.
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0: Fenster drunge, der Wind in den Haaren und der Song hier in den Ohren. Breakfast at Tiffany's und sorgen die schnell 3 Minuten weg. Der Gano 3 Klassiker ist ready für euch noch vor dem Mittag. Und dann kommen wir nochmal richtig in die Gang mit dem neuesten von Tiffany Aris mit Vertigo. Den hören wir auch noch vor der 12. Jetzt ist es halb. Hallo zusammen.
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0: Die kommen von der Vanya, die Nicola.
3: Die Vigier Beton AG in Biel zieht den Entscheid vom Kanton Bern zur Kiesgrube Büttenberg nicht weiter. Das hat das Unternehmen, das die Kiesgrube betreibt, entschieden, wie es auf Anfrage heisst. Darum vor aus der Redaktion hat die Einzelheiten.
4: Die Vigier AG akzeptiert den Entscheid der Berner Direktion für Inneres und Justiz und zieht ihn nicht weiter ans Verwaltungsgericht. Das heisst, in spätestens 5 Jahren darf Vigier mit den Lastwagen nicht mehr durch das Bieler Geisried-Quartier fahren zur Kiesgrube Büttenberg. Sie ziehen es nicht weiter, weil der Entscheid klar sage, wie ein neuer und langfristig gesicherter Zufahrtsweg muss aussehen, so die Erklärung von Vigier. Außerdem hat die Stadt Biel Beschwerden eingereicht beim Verwaltungsgericht. Vigier erwartet in den nächsten Tagen entsprechende Verfügung. Und die zeigen dann auch auf, ob es noch weitere Beschwerden gegen den Entscheid vom Kanton gegeben hat.
3: Die Vigier AG will die eingereichten Beschwerden gründlich analysieren. Erst dann können sie genau sagen, wie es weitergeht mit der Kiesgrube Büttenberg. Der Kanton Bern will die Gebäude der Berner Fachhochschule an der Quellgasse Biel sanieren. Der Regierungsrat hat dazu den nötigen Zusatzkredit von knapp 1 Million Franken bewilligt, wie er heute mitteilt. Die Fachhochschule zügelt in 2 Jahren auf einen neuen Campus Biel hinter dem Bahnhof. Die Gebäude an der Quellgasse will der Kanton dann als zweiter Standort für das Gymnasium Biel-Seeland und das Gymnase de Bienne in die Jura Bernois weiterbrauchen. Darum tut er die nach den Zügelten der BFH sanieren. Die Ausschreibung und der Start der Sanierung der Gebäude zieht der Kanton Bern darum auf Anfang nächstes Jahr vor. Die Gemeinde Studen tut ihre Abläufe bei den Wahlen und Abstimmungen anpassen. Das wegen Bundesgerichtsurteil im Fall Grenchen hat der Gemeinderat von Studen entschieden. Das Stimm- und Wahllokal hat am Abstimmungssonntag in Zukunft jeweils vom 9 bis 10 Uhr offen. Bis jetzt war es von 10 bis 11 Uhr offen gewesen. Auch den Briefkasten für die Stimmzettel tut die Gemeinde Studen neu eine Stunde später leeren, also am 9 Uhr statt wie bis jetzt am 8 Uhr morgen, damit die Leute länger Zeit haben, für ihre Stimme abzugeben. So will die Gemeinde Studen verhindern, dass so etwas passiert wie das Grenchen. Laut dem Bundesgericht ist man dort falsch mit den Stimmzetteln umgegangen.
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0: Es ist ein richtig schöner Sommertag, den wir heute haben. Also wir können wirklich gar nicht motzen. Wir haben sehr, sehr viel Sonne. Es ist der ganze Tag trocken, fast keine Wolken am Himmel. Und es wird wieder sehr warm. Wir haben heute maximal 28 Grad.
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0: Wir haben 3 Minuten nach der halben 12. Es hat verschiedene kleinere Stocker in der Region, aber es geht nie länger als 10 Minuten. Von dem her kommen wir gut voran, kommen wir gut ins Ziel.
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0: Noch 18 Minuten, nehmen wir es 12 ein, gehen noch drei von der Lose Tal zusammen. Es ist wirklich once in a lifetime. Der Moment, wo einem im Leben immer bleibt, der eigene Schulabschluss. Ganz viele Schülerinnen und Schüler in der Region erleben diese Woche. Klassiker am letzten Schultag, man macht einen Schulstreich. Sandra Melli aus dem Gano 3 Team, du als Sohn eines Säcklers hast auch ein paar so Streiche mitbekommen.
1: Viele lustige und leider auch ein paar doofe Sachen. Zum Beispiel bei den lustigen. Ein Jahr haben 9-Klässlerinnen und 9-Klässler im ganzen Schulhaus so von diesen weissen Plastikbecher verteilt, die mit Wasser gefüllt. Und dann hat man die einzeln in einen Kessel müssen lernen, dass man noch ins Schulhaus ist gekommen. Sonst hat es ja einen riesen See gegeben. Oder dann war das Schulhaus einmal eingepackt, ganz viele Tücher, Papiertischdeckchen und da die farbigen Luftschlangen, die man auch am Silvester braucht.
0: Gut, ist jetzt aber noch kreativ. Es hat aber auch ein paar weniger schöne Sachen gegeben.
1: Zum Beispiel haben die mal Spaghetti rumgeschossen, richtig grusig gewesen, hat noch irgendwie Soße dran gehabt oder so, hat da Spuren gegeben, Riesensauerei im Schulhaus oder ein anderes Mal Schulbriefkasten, der ist mit Feuerwerk demoliert worden. Das ist halt so die andere, nicht so schöne Seite von diesen Streichen.
0: Die Seite, wo wir hoffen, dass Simone nie vorkommt. Im Gegenteil, wir wünschen allen Schülerinnen und Schülern, die aus der Schule kommen, einen schönen Abschluss. Denkt daran, once in a lifetime.
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0: Genau, drei geht es zum Mittag, an diesem Donnerstagmittag schön reingeschaltet. Wenn ihr ein Haus umbaut, dann müsst ihr ihn nicht um Hilfe bitten. Du weißt, ich habe kein Haus. Aber bei der Einweihung kommt er vielleicht auch singen. Der neueste von Baschi, Haus bauen, den hören wir noch vor der halben. Und Einweihungsparty-Musik, das macht auch Dua Lipa mit Be The One. Hören wir eben beides in den nächsten 30 Minuten. Jetzt haben wir es 12. Haben einen guten.
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0: Die kommen von der Vania, die Nicola.
3: Ein Bieler Start-up-Unternehmen hat den Innovationspreis gewonnen. Good for Bees hat einen Fall entwickelt, der asiatische Honus in Dudiva. Speziell daran ist, dass andere Tiere, die in dieser Falle landen, dort wieder rauskommen. Seit ein bisschen mehr als einem halben Jahr, wo es die Falle gibt, hat Good for Bees schon über 300.000 von denen verkauft. Und jetzt haben sie noch einen grossen Preis gewonnen, wie der Julian Galina erklärt. Er hat die Falle entwickelt.
4: Das ist natürlich eine grosse Ehre. Ein Concours Lépine in Paris, internationaler Wettbewerb. Das ist ja ein Traum. Ja, wobei die Zahlen haben wir ohne diesen Preis schon gehabt.
3: Beim internationalen Erfinderwettbewerb ist der Julian Galina mit seinen Fallen für asiatische Honusse auf den zweiten Platz gekommen. Was als Start-up zu Bio hat angefangen, geht jetzt um die ganze Welt, wie er sagt. Die Stadt Bio saniert diesen Monat die Blindenleitlinie auf dem Bahnhofsplatz. Also die weissen Markierungen auf dem Boden für Menschen mit einer Sehbehinderung. Das teilt die Stadt Bio heute mit. Auf der Fläche zwischen der Post und der Apotheke vom Medbase tut die Stadt zuerst den Belag erneuern und die Leitlinie neu ziehen. Belagsarbeiten auf dem Bieler Bahnhofsplatz sind in der nächsten Woche jeweils in der Nacht. Die neuen Blindenleitlinien kommen dann in der Woche vom 20. Juli drauf. In dieser Zeit sind bestimmte Zugänge zum Bahnhof Bio gesperrt. Es ist aber immer mindestens ein Eingang offen. Der Berner Regierungsrat bewilligt einen Beitrag von 250'000 Franken für die Erdbebenopfer in Venezuela. Das Geld aus dem Berner Lotteriefonds geht an Hilfsorganisationen wie Schweizer Rote Kreuz oder Save the Children, die in Venezuela im Einsatz stehen. Das teilt der Berner Regierungsrat heute mit. Die Organisationen helfen in Venezuela aktuell bei der Suche nach verschütteten Menschen. Außerdem soll das Geld vom Kanton Bern auch bei der medizinischen Versorgung helfen. Bei den Erdbeben in Venezuela letzte Woche sind über 2'000 Menschen ums Leben gekommen. Die Einsatzkräfte suchen in den Trümmern nur nach Überlebenden.
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0: Ja, jetzt heute noch wunderschön mit sehr viel Sonne. Der ganze Tag trocken und die Temperaturen haben wir bei maximal 28 Grad. Und wenn ihr jetzt schon überlegt, was ihr morgen am 5 Uhr anlegt, wenn ihr wirklich rausgeht, das Public Viewing schauen, dann vielleicht einfach eine ganz leichte Regenjacke mitnehmen. Das Risiko ist nämlich da, dass es am Morgen noch etwas regeln kann. Wir nehmen morgen etwas mehr Wolken. Am Morgen eher noch etwas bewölkter und eben eventuell auch vereinzelt auch etwas nass. Am Nachmittag ist es freundlicher und die Temperaturen die sind morgen bei maximal 26 Grad.
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0: 3 Minuten nach der 12 haben wir es immer noch vereinzelt. Ein paar kleine Stocker. Geht aber wirklich nie länger als 5 Minuten. Da kommen wir also gäbig durch und schnell am Mittagstisch.

0: Das ist genau drei, die ihr hört. An diesem Donnerstagmittag, 20.12 Uhr, haben wir Hallo zusammen.
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0: Ein Bieler Start-up-Unternehmen ist in kurzer Zeit auf der ganzen Welt bekannt worden. Die Firma Good for Bees erreicht die Leute, weil sie Fallen entwickelt hat, um asiatische Hornusse einzufahren. Jetzt haben sie für die Erfindung einen internationalen Preis gewonnen. Romy Fuhrer aus der Redaktion berichtet.
2: Seit dem Frühling letztes Jahr hat Good for Bees über 300'000 Fallen verkauft in ganz Europa. Es sei sehr schnell gegangen, dass die Firma ist bekannt wurde, wie der Julien Galina sagt. Er hat die Fallen entwickelt. Der Duft gefällt den Insekten.
3: Sie wird durch einen festen oder flüssigen Lockstoff angelockt. Zum Beispiel durch die klassische Mischung aus einem Drittel dunklem Bier, einem Drittel Weißwein und einem Drittel Cassis-Sirup.
2: Und dann können die Insekten bei der Öffnung reichen. Die Falle funktioniert so, dass sie ihre Grösse vom Insekt merkt, ob es eine asiatische Hornissen ist oder nicht. Die Insekten sind aber nicht in Flüssigkeit drin, so dass sie trinken.
3: Der Lockstoff wird über den Baumwollenstäbchen angegeben und ist für die Insekten nicht direkt als Flüssigkeit zugänglich. Dadurch können auch kleinere, nicht gezielt gerichtete Insekten sich ernähren und die Falle wieder verlassen oder zu ertrinken. Die Hornissen können durch diese kleinen Öffnungen nicht durch.
2: Die asiatischen Hornissen sind im Fangbehälter und verhungern dort drinnen. Und für das Konzept hat der Julien Galina in Paris jetzt einen Erfinderpreis gewonnen. Das hilft ihr Firma natürlich, um noch mehr Leute zu erreichen, wie er sagt.
3: Sie ist eine wertvolle Anerkennung unserer Arbeit. Sie stärkt das Vertrauen an Anwenderinnen und Anwender, erhöht unsere Sichtbarkeit und erleichtert auch den Austausch mit Vertriebspartnern und Händlern. Allerdings haben uns die meisten unserer Partner bereits vor dieser Auszeichnung in ihr Vertrauen geschenkt.
2: Die Fallen produzieren tut Julien Galina in der Fabrik in China. Es kann sogar sein, dass er noch eine zweite Fabrik auftun will. So eine Falle zum asiatischen Hornus kostet um die 20 Franken.
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0: Der Bauch ist voll. Jetzt gibt es noch ein Espresso zum Verdauen und dazu ein bisschen Henry Moody zulassen. It's gonna be okay. Pick up the phone gibt es hier bei Gana 3 noch vor der 1. Und dann haben wir auch noch so eine kleine Hymne. Go West von den Pet Shop Boys. Gana 3 Klassiker, die Hymnencharakter hat, finde ich. Und dann noch vor der 1. Jetzt ist es halb. Hallo zusammen.
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0: Die kommen von Vanya, die Nicola.
2: Die Vigier Beton AG zu Biel zieht den Entscheid vom Kanton Bern zur Kiesgrube Böttenberg nicht weiter. Das hat das Unternehmen, das die Kiesgrube betreibt, entschieden, wie es auf Anfrage heisst. Romy Fuhrer aus der Redaktion hat die Einzelheiten.
3: Die Vigier AG akzeptiert den Entscheid der Berner Direktion für Inneres und Justiz und zieht ihn nicht weiter ans Verwaltungsgericht. Das heisst, in spätestens 5 Jahren darf Vigier mit den Lastwagen nicht mehr durch das Bieler Geisried-Quartier fahren zur Kiesgrube Böttenberg. Sie ziehen es nicht weiter, weil der Entscheid klar sage, wie ein neuer und langfristig gesicherter Zufahrtsweg muss aussehen, so die Erklärung von Vigier. Außerdem hat die Stadt Biel Beschwerden eingereicht beim Verwaltungsgericht. Vigier erwartet in den nächsten Tagen entsprechende Verfügung. Und die zeigen dann auch auf, ob es noch weitere Beschwerden gegen den Entscheid vom Kanton hat gegeben.
2: Die Vigier AG will die eingereichten Beschwerden gründlich analysieren. Erst dann können sie genauer sagen, wie es weitergeht mit der Kiesgrube Böttenberg. Die Gemeinde Studen tut ihre Abläufe bei Wahlen und Abstimmungen anpassen. Das wegen dem Bundesgerichtsurteil im Fall Grenchen hat der Gemeinderat von Studen entschieden. Die Stimm- und Wahllokal hat am Abstimmungssonntag in Zukunft jeweils vom 9. bis 10. offen. Bis jetzt war es von 10 bis 11 offen gewesen. Und der Briefkasten für die Stimmzettel tut die Gemeinde Studen neu eine Stunde später leeren. Also am 9. statt wie bis jetzt am 8. am Morgen, damit die Leute länger Zeit haben, für ihre Stimme abzugeben. Also will die Gemeinde Studen verhindern, dass so etwas passiert wie das Grenchen. Laut dem Bundesgericht ist man dort falsch mit den Stimmzetteln umgegangen. Im Seeland und im Berner Jura gilt per sofort das Feuerverbot im Wald oder in der Nähe davon. Das hat der Kanton Bern entschieden. In den Verwaltungskreisen Biel, Seeland, Berner Jura und im Oberaargau gilt Gefahrenstufe 4. Damit darf man im Wald keine Feuer mehr machen und neben dem Wald muss man dafür mindestens 50 Meter Abstand halten zu den Bäumen. Auch außerhalb des Waldes soll man nur auf den fixen Feuerstellen ein Feuer machen und wenn es luftet, ganz darauf verzichten, so der Kanton Bern weiter. Das Feuerverbot gilt auf mal bis nächsten Donnerstag, dann tut der Kanton die Situation neu beurteilen.
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0: So habe ich Sommer gern. Sonnig, heiß, aber aushaltbar. Heute den ganzen Tag trocken, viel, viel Sonne und eben heiß, aber aushaltbar. Maximal 28 Grad.
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0: 3 Minuten nach der halben 1, alle in Mittagspause, nichts los auf der Straße. Ihr kommt überall in den Findern. Gute Fahrt wünsche ich.

0: Mit Kanal 3 in dieser Donnerstagmittagspause in 1:45 ist es Hallo zusammen.
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0: Ralf Rickli von MZT Bern. Heute gibt es wirklich nichts zu rütteln am Wetter. Es sieht gut aus, oder?
2: Es sieht weiterhin sehr gut aus. Es gibt ein paar Schönwetterquellwolken auf den Jurakreten oben. Die zerfallen am Abend wieder. Den Mittag haben wir 24, den Nachmittag bis 27 Grad und schwacher Wind. Der Abend ist trocken.
0: Das nehmen wir. Wenn wir jetzt aber auf morgen Freitag schauen, kommen glaube ich, ein paar Wochen mehr. Müssen wir da mit Regen rechnen?
2: In den Modelldaten gibt es Anzeichen, dass ab und zu mal ein paar Tröpfe fallen können, summa summarum, aber am Jura-Südfuss kaum Regen. Es gibt einfach Wolkenfelder, Schichtwolken, die reinziehen und dazwischen auch sonnige Momente. Die nehmen am Nachmittag zu. Fazit, weitgehend trockenes Wetter, 26 Grad Temperatur und der Nachmittag sonniger als der Vormittag. Der Abend ist trocken.
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0: Der Rosenkanal 3 an diesem Donnerstagmittag. Es gibt Songs aus den frühen 2000er Jahren, wo mir immer der Videoclip in den Sinn kommt. Hier ist der grosse Helikopterplatz von der Nelly Furtado, wo sie drauf steht und singt «Say it right». Legendär gewesen. Hören wir noch vor den halben. Der Clip zu «Save my love» ist ein bisschen weniger spektakulär. Eine gudige Palme, die sich um die eigene Achse dreht während dem ganzen Lied. Dafür ist aber der Sound umso spektakulärer. Hören wir natürlich noch vor den halben. Jetzt ist es.
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0: Die hat nach Vanya, die Nicola.
2: Ein Bieler Start-up-Unternehmen hat den Innovationspreis gewonnen. Good for Bees hat einen Fall entwickelt, der asiatische Hornusse einfängt. Speziell daran ist, dass andere Tiere, die in dieser Falle landen, dort wieder rauskommen. Seit etwas mehr als einem halben Jahr, wo es die Falle gibt, hat Good for Bees schon über 300.000 von denen verkauft. Und jetzt haben sie noch einen grossen Preis gewonnen, wie der Julian Galina erklärt. Er hat die Falle entwickelt.
3: Das ist natürlich eine grosse Ehre. Ein Concours Lépine in Paris, internationaler Wettbewerb, das ist ein Traum. Ja, wobei die Zahlen haben wir ohne diesen Preis schon gehabt.
2: Beim internationalen Erfinderwettbewerb ist der Julian Galina mit seinen Fallen für asiatische Hornusse auf den zweiten Platz gekommen. Was als Start-up zu Bio hat angefangen, geht jetzt um die ganze Welt, wie er sagt. Im Seeland und im Berner Jura gilt per sofort ein Feuerverbot im Wald oder in der Nähe davon. Das hat der Kanton Bern entschieden. In den Verwaltungskreisen Biel, Seeland, Berner Jura und im Oberaargau gilt Gefahrenstufe 4. Damit darf man im Wald keine Feuer mehr machen und neben dem Wald muss man dafür mindestens 50 Meter Abstand halten zu den Bäumen. Auch ausserhalb des Waldes soll man nur auf den fixen Feuerstellen ein Feuer machen und wenn es luftet, ganz darauf verzichten, so der Kanton Bern weiter. Das Feuerverbot gilt mal bis nächsten Donnerstag, dann tut der Kanton die Situation neu beurteilen. Der Kanton Bern will die Gebäude der Berner Fachhochschule an der Quellgasse zu Bio sanieren. Der Regierungsrat hat dazu den nötigen Zusatzkredit von knapp 1 Million Franken bewilligt, wie er heute mitteilt. Die Fachhochschule zügelt in 2 Jahren auf einen neuen Campus Bio hinter dem Bahnhof. Die Gebäude an der Quellgasse will der Kanton dann als Zweitstandort für das Gymnasium Bio Seeland und das Gymnase de Bienne et du Jura Bernois weiterbrauchen. Darum tut er die nach den Zügelten von der BFH sanieren. Die Ausschreibung und der Start der Sanierung der Gebäude zieht der Kanton Bern darum auf Anfang nächstes Jahr vor.
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0: Das richtige schöne Sommertag, das wir heute haben. Und es bleibt auch noch den ganzen Tag schön. Wir haben zwar ein paar Wochen, aber es macht nichts. Grösstenteils echt vor allem sonnig. Es bleibt trocken den ganzen Tag. Und die Temperaturen die sind zwar heiß, aber die sind angenehm. Einfach so, dass es richtig schön sommerig ist. 28 Grad gibt es maximal.
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0: 4 Minuten nach den 1. Ihr kommt überall gebig durch. Stocken du stehen, nie eine gute Fahrt wünsche
1: ich. 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

0: Mit Kanal 3 einen schönen Donnerstagnachmittag innen. Hallo zusammen. Der Köder, der liegt überall. In der Stadt, auf der Autobahn, am Bahnhof und natürlich auch in der Natur. Beim Joggen hast du das gemerkt, Tanja Rupp aus dem Kanal 3-Team.
1: Ja, Joggen ist ja grundsätzlich langweilig und da haben wir Zeit, so ein bisschen rumzuschauen. Und wenn ich am Boden schaue, ist es wirklich eine Katastrophe, was ich da abends für Köder sehe. Von Büchschen bis zu Tampons, letztes Mal sogar irgendwie so eine Haarreife. Also wirklich, es ist ganz, ganz schrecklich, wie viel Köder am Boden liegt. Und da müssen wir etwas machen.
0: Und jetzt hast du eine Idee gehabt, beim Joggen mal etwas Gutes zu tun und eben den Köder mitzunehmen, oder?
1: Richtig. Und allein fängt es gar nicht mal so. Und darum haben wir gedacht, es wäre doch mega cool, wenn wir das quasi zusammen machen mit unseren Hörerinnen und Hörern. Ohne da mit dem Finger zu zeigen und einen machen, auf, wir die Welt verbessern. Aber mal ein bisschen können wir sicher dazu beitragen, dass weniger Köder am Boden liegt.
0: Also, du willst mit unseren Hörern und Hörerinnen gerade joggen und gerade den Köder einlesen. Und jetzt denkst du, hey, gute Sache, aber ich bin jetzt nicht die fitteste Maus. Wer kann da jetzt einfach mitkommen?
1: Traurig, aber wahr, wir kommen gar nicht wirklich zum Säckeln, weil so viel Köder rumliegt. Also wir uns da überhaupt nicht stressen. Wir säckeln so schnell, wie die langsamste Person macht. Und ja, vielleicht wird es einfach ein Spaziergang. Es geht nicht um einen Sport, es geht jetzt da wirklich darum, den Köder aufzusammeln.
0: Also, wer mitkommen will, kann sich jetzt melden auf WhatsApp, am besten schreiben, von 79 342 22 22. Und dann schauen wir, was wir da für ein Grüppli zusammenfinden, machen einen Termin ab und dann geht ihr Köder zusammen sammeln. 079 342 22 22. Wer dabei sein, meldet euch an.
1: Freue mich drauf.

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0: Es ist gar noch drei, die ihr hört, an diesem Donnerstagnachmittag. Schön habt ihr eingeschaltet. Das Bieler Start-up-Unternehmen ist in kurzer Zeit auf der ganzen Welt bekannt worden.
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0: Die Firma Good for Bees erreicht die Leute, weil sie Fallen entwickelt haben, um asiatische Hornisse einzufahren. Jetzt haben sie für die Erfindung einen internationalen Preis gewonnen. Romy Vorer aus der Redaktion.
2: Seit dem Frühling letztes Jahr hat Good for Bees über 300'000 Fallen verkauft in ganz Europa. Es sei sehr schnell gegangen, dass die Firma ist bekannt wurde, wie der Julien Galina sagt. Er hat die Fallen entwickelt. Der Duft gefällt den Insekten.
3: Sie wird durch einen festen oder flüssigen Lockstoff angelockt. Zum Beispiel durch die klassische Mischung aus einem Drittel dunklem Bier, einem Drittel Weißwein und einem Drittel Cassis-Sirup.
2: Und dann können die Insekten bei der Öffnung reichen. Die Falle funktioniert so, dass sie ihre Grösse vom Insekt merkt, ob es eine asiatische Hornisse ist oder nicht. Die Insekten sind aber nicht in der Flüssigkeit drin, so dass sie trinken.
3: Der Lockstoff wird über den Baumwollenstäbchen angegeben und ist für die Insekten nicht direkt als Flüssigkeit zugänglich. Dadurch können auch kleinere, nicht gezielt gerichtete Insekten sich ernähren und die Falle wieder verlassen oder zurücktrinken. Die Hornissen können durch diese kleinen Öffnungen nicht durch.
2: Die asiatischen Hornissen sind im Fangbehälter und verhungern dort drinnen. Und für das Konzept hat der Julien Galina in Paris jetzt einen Erfinderpreis gewonnen. Das hilft ihr Firma natürlich, um noch mehr Leute zu erreichen, wie er sagt.
3: Sie ist eine wertvolle Anerkennung unserer Arbeit. Sie stärkt das Vertrauen an Anwenderinnen und Anwender, erhöht unsere Sichtbarkeit und erleichtert auch den Austausch mit Vertriebspartnern und Händlern. Allerdings haben uns die meisten unserer Partner bereits vor dieser Auszeichnung in ihr Vertrauen geschenkt.
2: Die Faula produzieren tut Julien Galina in der Fabrik in China. Es kann sogar sein, dass er noch eine zweite Fabrik auftun will. So eine Falle zum asiatischen Horn auszufahren kostet um die 20 Franken.
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0: Kanal 3, Donnerstag Nachmittag mit Easy Peasy Sound. So von Olivia Dean zum Beispiel aus ihrem neuesten Album heisst Easy to Fall in Love. Und hören wir noch vor der halben. Aber auch noch einen mit ein bisschen mehr Druck. Photograph von Nickelback ist already. In den nächsten 30 Minuten gibt es den. Jetzt ist es 2.
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0: Die kommen von der Vanya, die Nicola.
3: Die Vigier Beton AG zu Bio zieht den Entscheid vom Kanton Bern zur Kiesgrube Böttenberg nicht weiter. Das hat das Unternehmen, das die Kiesgrube betreibt, entschieden, wie es auf Anfrage heisst. Romy Fuhrer aus der Redaktion hat die Einzelheiten.
4: Die Vigier AG akzeptiert den Entscheid der Berner Direktion für Inneres und Justiz und zieht ihn nicht weiter ans Verwaltungsgericht. Das heisst, in spätestens 5 Jahren darf Vigier mit den Lastwagen nicht mehr durch das Bieler Geisried-Quartier fahren zur Kiesgrube Böttenberg. Sie ziehen es nicht weiter, weil der Entscheid klar sage, wie ein neuer und langfristig gesicherter Zufahrtsweg muss aussehen, so die Erklärung von Vigier. Außerdem hat die Stadt Biel Beschwerden eingereicht beim Verwaltungsgericht. Vigier erwartet in den nächsten Tagen entsprechende Verfügung. Und die zeigen dann auch auf, ob es noch weitere Beschwerden gegen den Entscheid vom Kanton hat gegeben.
3: Die Vigier AG will die eingereichten Beschwerden gründlich analysieren. Erst dann können sie genauer sagen, wie es weitergeht mit der Kiesgrube Böttenberg. Im Seeland und im Berner Jura gilt per sofort ein Feuerverbot im Wald oder in der Nähe davon. Das hat der Kanton Bern entschieden. In den Verwaltungskreisen Biel, Seeland, Berner Jura und im Oberaargau gilt Gefahrenstufe 4. Damit darf man im Wald keine Feuer mehr machen und neben dem Wald muss man dafür mindestens 50 Meter Abstand halten zu den Bäumen. Auch außerhalb des Waldes soll man nur auf den fixen Feuerstellen ein Feuer machen und wenn es luftet, ganz darauf verzichten, so der Kanton Bern weiter. Das Feuerverbot gilt auf mal bis nächsten Donnerstag, dann tut der Kanton die Situation neu beurteilen. Die Stadt Biel saniert diesen Monat die Blindenleitlinie auf dem Bahnhofsplatz. Also die weissen Markierungen auf dem Boden für Menschen mit einer Sehbehinderung. Das teilt die Stadt Biel heute mit. Auf der Fläche zwischen der Post und der Apotheke vom Medbase tut die Stadt zuerst den Belag erneuern und dort die Leitlinie neu ziehen. Belagsarbeiten auf dem Bieler Bahnhofsplatz sind in der nächsten Woche jeweils in der Nacht. Die neuen Blindenleitlinien kommen dann in der Woche vom 20. Juli drauf. In dieser Zeit sind bestimmte Zugänge zum Bahnhof Biel gesperrt. Es ist aber immer mindestens ein Eingang offen.
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0: Heute einfach ein wunderschöner Sommertag und der bleibt auch noch so. Wir haben zwar ein paar Wochen am Himmel, aber die machen nichts. Es bleibt heute wirklich den ganzen Tag trocken, bei maximal 28 Grad. Morgen kann es dann vereinzelt ein bisschen regeln, aber nicht so deckenflächend, also nur so ein bisschen an einzelnen Standorten, weil es gibt ein bisschen mehrere Wochen. Am Morgen noch ein grauer, am Nachmittag ein bisschen freundlicher. Temperaturen morgen ein Mühe tiefer als heute, maximal 26 Grad.
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0: 3 Minuten nach der 2. Es stockt und staut nie gross. Ihr wartet nie länger als 10 Minuten. Von dem her kommen wir gut durch. Gute Fahrt wünsche ich.
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0: Wir haben 21 Minuten nach der 2 und ihr hört Kanal 3. Hallo zusammen. Vor dem Arbeiten morgen um 5 Uhr ein Bierchen zwicken ist erlaubt. Ausnahmsweise erlaubt. Wieso? Weil die Schweiz morgen Morgen am 5 Uhr gegen Algerien spielt. Darum stehen morgen Morgen ganz viel sehr früh auf, gehen an ein Public Viewing, brunchen, schauen ein Shootmatch und gönnen sich dazu eben vielleicht Kaffeegipfel oder ausnahmsweise Mimosa oder ein Bierli. Sven Müller aus dem Ghana 3-Team. Die Arbeitgeber und Geberinnen sollen darum ein bisschen Verständnis haben mit den Shoot-Fans. Das findet auch der Nazi-Trainer Murat Yakin, oder?
1: Yes, unserem Nazi-Trainer ist es so wichtig, dass er einen offenen Brief hat geschrieben an alle Arbeitgeberinnen und Arbeitgeber. Er wünscht, dass die Verständnis haben, wenn die Leute müde, ein bisschen zu spät oder vielleicht auch emotionaler als sonst ins Büro kommen. Das zeige nämlich, dass die Schutte uns vereint.
0: Und in diesem Brief sagt er auch «Merci», ja?
1: Genau. Er bedankt sich für die Unterstützung aus der Heimat und sagt, dass er trotz der grossen Distanz die Fans gleich mega gespürt und das Gefühl hat, sie seien sehr nahe. Und er sagt natürlich auch noch denen «Merci», die wegen ihren Jobs, zum Beispiel in Spitälern, heim bei der Polizei, im öffentlichen Verkehr und so weiter, das Spiel nicht live schauen können. Auch an die denkt er während dem Spiel gegen Algerien.
0: Der ganze Brief kann man übrigens im Blick nachlesen. Schweizer Zeit, morgen Morgen um 5 Uhr ist Abpfiff Schweiz gegen Algerien. Ich hoffe, euer Chef hat Verständnis, wenn ihr morgen Morgen mit einem kleinen Damenräuschli ins Büro steppt.

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Mit Kanal 3 kommen wir im Nachmittagsteuf an diesem Donnerstag. Wir gehen durch den Nami durch und langsam werden wir ein bisschen müde. Darum meine Empfehlung jetzt, aber wirklich jetzt, das Nachmittags-Espresso schletzen. Es geht nämlich gut zu Katy Perry und Band-Aids. Kommen wir gut durch den Nami durch.

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0: Der Donnerstynami auf Kanal 3. Die Sonne schaut vor, der Feierabend der kommt näher. Und dann noch gute Launenmusik. Simple Life, der Hit von Leonie, hören wir in der nächsten Viertelstunde. Und geht hinten nachher Hathaway. Mit seinem Kanal 3 Klassiker What is Love, da fliegen wir richtig durch den Ami. Jetzt ist 3.
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0: Mit der Romy Vorer.
2: Die Solothurner Spitäler AG hat gegen das Personalrecht verstoßen. Zu diesem Schluss kommen verschiedene Gutachten. Vor 2 Jahren ist herausgekommen, dass die Solothurner Spitäler SOH einem ehemaligen Geschäftsführer rund 500.000 Franken zu viel hat ausgezahlt. Und auch andere Leute haben unrechtmässig Geld bekommen. Die Solothurner Spitäler ist eine AG. Der Kanton ist aber der einzige Aktionär. Da haben einfach darauf vertraut, dass bei SOH schon alles richtig läuft. Der Regierungsrat Peter Hodl hat heute bei einer Medienkonferenz gesagt,
3: einfach darauf vertrauen hat nicht gelangt. Wir werden die Aufsicht und Steuerung überprüfen. Wir müssen auch sagen, es gibt die. Wir haben von diesen Vorgängen nichts gewusst, aufgrund dieser Situation, als es eben eine AG ist. Die Revisionsstelle hat nicht uns rapportiert, sondern im Verwaltungsrat. Und das müssen wir verbessern, das ist eindeutig.
2: Dazu muss der ehemalige CEO und auch andere, die unrechtmässig Geld haben, bekommen, das alles zurückzahlen. Jetzt ist klar, wie die junge Frau in der Stadt Bern letzte Woche ums Leben gekommen ist. Wie die Berner Kantonspolizei heute mitteilt, ist die 20-Jährige nach einem Sturz aus mehreren Metern Höhe an inneren Verletzungen gestorben. Laut dem aktuellen Stand der Ermittlungen ist die Frau vom Balkon vom Gebäude an der Morillonstrasse zu Bern gefallen. Warum sie aber gefallen ist und ob noch eine weitere Person damit zu tun hat, ist noch nicht klar. Die Berner Kantonspolizei hat seitdem die Untersuchungshaft von einem 35-jährigen Mann in diesem Zusammenhang bestätigt. Er soll die junge Frau kennt haben, die ist gestorben. Die EFTA-Staaten haben mit Vietnam ein Freihandelsabkommen unterschrieben. Das Abkommen soll den Handel mit Waren und Dienstleistungen einfacher machen. Die Europäische Freihandelsassoziation EFTA schafft alle Zölle auf Industrieprodukte und Fische von Vietnam ab. Im Gegenzug will auch Vietnam Zölle nahtisnah abschaffen. Zum Beispiel für Uhren, Maschinen, Schocke und Käse. Zu den EFTA-Staaten gehören die Schweiz, Liechtenstein, Norwegen und Island.
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0: 26 Grad ist es im Moment. Es bleibt den ganzen Tag trocken heute. Es hat ein paar Wochen, aber zwischendurch kommt immer mal wieder die Sonne vor. Morgen da sieht es ein bisschen anders aus. Vor allem am Vormittag ist es recht bewölkt und es könnte auch ein paar Regengutsch geben. Gegen Ami, da sollte es dann auch trocken sein, mit viel Sonne und Temperaturen gleich wie heute, bis zu 26 Grad.
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0: Jetzt ist 3 ab 3, da kommen wir problemlos vorwärts im Kanadüland. Ich habe noch nichts zu melden. Gute Fahrt und habt Sorge.
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0: Endsport in den Schulen vor den Sommerferien und dementsprechend auch viele Eltern, die nur noch heute und morgen arbeiten müssen. Wir begleiten euch richtig Feierabend und richtig Ferien ganz easy, entspannt mit dem Ed Sheeran und seinem aktuellen Hit Camera. Mein Name ist Andrea Schucki, schönen Name zusammen.
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0: Das ist Kanal 3, was ihr hört. Jetzt ist 21.03 Uhr. Ich wünsche euch weiterhin einen schönen Ami. Der Wecker, schon mal stellen für morgen. 4.45 Uhr ist Tagwache Schweiz. 5 Uhr müssen wir nämlich ready sein. Dann ist Abpfiff vom WM-Match Schweiz gegen Algerien. Aber ganz alle hat das WM-Fieber dort doch nicht gepackt.
1: Ah, die Schweizer spielen ja. Ist schon gerade ein bisschen früh.
2: Nein, ich denke nicht, es ist ein bisschen zu früh.
3: Es ist zu früh. Wir gehen morgen klettern, darum müssen wir nicht aufstehen.
4: Vielleicht, wenn ich verwache, dann so die letzten vielleicht 30 Minuten oder so. Mal schauen, wenn ich wach bin.
0: Ja, die Euphorie die hat sich in Grenzen. Aber eben, die Hardcore-Fans, die sind rum.
5: Ich probiere, dass ich aufmache, ja.
6: Ja, natürlich.
7: Fußball interessiert uns allgemein. Und wenn es um die Nazi geht, sowieso.
8: Ja, na klar. Ja, wir sind eh im Lager, oder? Und dann kann man am 5 aufstehen, den Match schauen.
0: Ja, auch für alle Kinder ist sowieso richtig cool. Wenn darf man schon mal morgen um 5 Uhr schon Fernsehen schauen?
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0: Das ist Kanal 3, gebige Donnerstag-Nami-Wünsche in 18 Minuten ist 4. Livio Kocher aus dem Kanal 3-Team, du freust dich schon richtig auf morgen Morgen.
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2: 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Mühsam. Ausser morgen, da hoffen wir auf Geschrei. Und zwar vom SRF-Mann Sascha Rufer. Der 16. Final der Schweizer Fußballnazi in der WM gegen Algerien, der startet schon um 5 Uhr morgens. 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

0: Durch den Donnerstag mit Kanal 3 und mit Ray. Morgen eröffnet sie das Montreux Jazz Festival. Heute ist sie hier dabei mit ihrem Hit «Where is my husband?». Hören wir gleich nach den News und dazu die Red Hot Chili Peppers. Ihr Kanal 3 Klassiker «Californication» ist auch dabei in der ersten Halbstunde. Jetzt ist 4 Uhr.
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0: Mit der Romy Furrer.
2: Kanal B ist nächtig zum ersten Mal auf Sendung gegangen. Für einen neuen Bieler Regionalfernsehsender und das Team drumherum sei das ein spezieller Moment gewesen, sagt Aline Studer, Co-Chefredaktorin von Kanal B.
3: Der effektive Moment am 6:30 habe ich ein bisschen verpasst oder nicht so wirklich geniessen können, weil wir noch am Sachen fertig machen waren bis dann. Aber wir hatten hier eine riesige Gruppe von Leuten, auch noch von unserem Schwestermedium Genel Alpha von Neuenburg. Es sind mega viele Leute hergekommen, es hat ein Apero gegeben und die Stimmung war echt, ja, ist mega gut gewesen. Wir hatten alle mega Freude gehabt.
2: Kanal B hat anstatt Telebeileg Konzession bekommen. Es ist der neue Regionalsender und berichtet über Themen rund um Bio, Seeland und Agglomeration Grenchen. Kanal B hat eine tägliche Nachrichtensendung mit Themen aus der Politik, Kultur, Sport und dem Leben in der Region. Am ersten Tag hatte es noch der ein oder andere kleiner Fehler oder Stocker drin. Aber das passen sie dann laufend an, sagt Aline Studer weiters. Grenchen hat einen neuen Gesamtschulleiter. Der Silvan Jäcki ist ab dem 1. November der neue Grenchner Gesamtschulleiter. Der Gemeinderat hat es gestern an einer außerordentlichen Sitzung beschlossen, wie die Stadt Grenchen in einer Mitteilung schreibt. Der Silvan Jäcki hat viel Erfahrung in seinem Rucksack als ehemaliger Schulleiter von Langendorf, Oberdorf und Rüttenen. Er übernimmt den Posten von Nicole Hirt, die seit 4 Jahren Gesamtschulleiterin ist. Warum das sie aufhört, hat die Stadt Grenchen nicht kommuniziert. Jetzt ist klar, wie die junge Frau in der Stadt Bern letzte Woche ist ums Leben gekommen. Wie die Berner Kantonspolizei heute mitteilt, ist die 20-Jährige nach einem Sturz aus mehreren Metern Höhe an inneren Verletzungen gestorben. Laut dem aktuellen Stand der Ermittlungen ist die Frau vom Balkon vom Gebäude an Morillonstrasse zu Bern gefallen. Warum sie runtergefallen ist und ob noch eine weitere Person damit zu tun hat, ist noch nicht klar. Die Berner Kantonspolizei hat sie die Untersuchungshaft von einem 35-jährigen Mann in diesem Zusammenhang bestätigt. Er soll die junge Frau kennt haben, die ist gestorben.
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0: Heute nach dem Feierabend noch baden. Das Wetter das passt jedenfalls. Es bleibt trocken und die Temperaturen 26 Grad im Moment Bio und Seerlach. 27 Grad ist es Sorbung. Morgen Vormittag da ist es bewölkt und es könnte sogar noch ein paar Regentröpfe geben. Gegen Ami da ist es dann trocken mit viel Sonne und ähnlichen Temperaturen wie heute, maximal 26 Grad.
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0: Jetzt ist 3 ab 4. Ich habe euch eine Meldung von Autobahn. Auf der A1 Bern Richtung Zürich hat es einen Unfall gegeben. Darum stehen sie zwischen Bern-Neufeld und Kirchberg. Ihr verliert dort bis zu 40 Minuten im Moment. Sonst keine grösseren Stocker im Kanal 3 Land. Passet auf und kommen gut ans Ziel.
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0: Sport machen und dabei noch etwas für die Umwelt tun. Das könnt ihr zusammen mit meiner Moderationskollegin Tanja Rupp joggen und Küder zusammen sammeln. Das ist der Plan. Was noch fehlt, ist die Begleitung. Was genau die Idee ist und wie ihr euch könnt anmelden könnt, das gehört ihr gleich um 20 Uhr ab hier auf Kanal 3. Mein Name ist Andrea Stucki. Einen schönen zusammen.
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0: Auf Kanal 3. Schön geht mit uns richtig Feierabend. Jetzt ist 11 ab 4.
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0: 27 Grad ist es aktuell, blauer Himmel und die Sonne. Uns bleibt trocken heute Abend. Ralf Rickli vom Meteotest Mohn. Da sieht es schon wieder ein bisschen anders aus. Wird es nass?
2: In den Modelldaten gibt es Anzeichen, dass ab und zu mal ein paar Tröpfe fallen können, summa summarum, aber am Jura-Südfuss kaum Regen. Es gibt einfach Wolkenfelder, Schichtwolken, die reinziehen und dazwischen auch sonnige Momente. Die nehmen am Nachmittag zu. Fazit: weitgehend trockenes Wetter, 26 Grad Temperatur und der Nachmittag sonniger als der Vormittag. Der Abend ist trocken.
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0: Wir hören Kanal 3 zusammen. Gehen wir durch den Donnerstag. Jetzt war es 20 ab 4 Uhr. Es gibt so Alltagssituationen, wo man denkt, geht es eigentlich noch? Tanja Rupp aus dem Kanal 3 Team, diesen Moment hast du regelmässig.
1: Beim Joggen. Wenn ich am Boden schaue, beim Joggen, dann gibt es mir wirklich einen, was da als Köder rumliegt. Nicht nur Papierli, sondern wirklich so Dösli, Tampons, Sonnenbrillen, Plastik an Gogo. Also wirklich, wenn man sich da mal achtet, das ist wirklich katastrophal. Ich denke, hey, jetzt müssen wir da wirklich mal etwas machen.
0: Und du machst jetzt so ein kleines Projekt daraus. Was hast du vor?
1: Ja, ich finde es viel cooler, Sachen zusammen zu machen. Und darum habe ich gedacht, es wäre doch cool, wenn ich mit den Hörerinnen und Hörern eine Joggingrunde machen könnte und wir zusammen Köder sammeln, ohne einen auf Moralapostel zu machen. Wir weniger die Welt verändern, aber ja, wir können glaub, schon etwas dazu beitragen, sodass weniger Köder am Boden liegt. Und es fängt sicher so ein Joggingrundchen.
0: Wie schnell muss man das sein, dass man da mithalten kann?
1: Es ist tragisch, das zu sagen, aber wir können gar nicht so schnell säckeln, weil so viel Köder rumliegt. Also, wir sind so schnell wie die längsamste Person, sage ich mal. Und wahrscheinlich wird es mehr ein zügiger Spaziergang, weil wir so viel Köder finden, leider. Aber eben, es geht nicht um Säckeln, es geht darum, den Köder aufzulesen und ja, ein bisschen zusammen zu blödeln und so.
0: Wenn ihr mit Tanja zusammen wollt, Köder zusammenlesen, etwas Gutes tun, dann schreibt uns jetzt ein WhatsApp auf 079 342 22 22. 079 342 22 22.
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0: Entspannt geht's richtig viel ab mit Kanal 3 und mit dem Elton John. Wir hören seit Kanal 3 Klassiker Sacrifice und für die, die noch ein bisschen Power brauchen für den Endspurt. Leben wir noch gern. Wasted Love ist auch dabei, noch vor dem 5 Uhr, jetzt ist halb.
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2: Mit der Romy Furrer. Verschiedene Gutachten haben gezeigt, die Solothurner Spitäler AG hat gegen das Personalrecht verstoßen. Vor 2 Jahren ist herausgekommen, dass die Solothurner Spitäler SOH dem ehemaligen Geschäftsführer rund 500.000 Franken zu viel Geld ausgezahlt haben. Und auch andere Leute haben unrechtmässig Geld bekommen. Der Kanton hat darauf vertraut, dass alles richtig läuft, ohne dass er wirklich hergeschaut hat. Wenn man die Schuld in die Schuhe schieben kann, sei es schwierig zu sagen. Das sagt Patrick Schlatter, Präsident der Geschäftsführungskommission. Unter anderem sei die SOH mitverantwortlich.
3: So selber sehen wir schon, als die früher handeln müssen, weil sie die Berichte von der Finanzkontrolle gesehen hat. Es ist aber ganz sicher, denn wenn man mit Detail geht, auch nicht in jedem Punkt ganz einfach, wie man es löst, aber ein bisschen mehr Sensibilität im Umgang mit dem Personalrecht, das hat gut getan.
2: Der ehemalige CEO muss das Geld jetzt zurückgeben und der Regierungsrat will mehr hinschauen, was das SOH macht. Grenchen hat einen neuen Gesamtschulleiter. Der Silvan Jäcki ist aber am 1. November in diesem Amt. Der Gemeinderat hat es gestern an einer außerordentlichen Sitzung beschlossen, wie die Stadt Grenchen ihre Mitteilung schreibt. Der Silvan Jäcki hat viel Erfahrung in seinem Rucksack als ehemaliger Schulleiter von Langendorf, Oberdorf und Rüttenen. Er übernimmt den Posten von Nicole Hirt, die seit 4 Jahren Gesamtschulleiterin ist. Warum das Seil fährt, hat die Stadt Grenchen nicht kommuniziert. Die EFTA-Staaten haben mit Vietnam ein Freihandelsabkommen unterschrieben. Das Abkommen soll den Handel mit Waren und Dienstleistungen einfacher machen. Die Europäische Freihandelsassoziation EFTA schafft alle Zölle auf Industrieprodukte und Fische von Vietnam ab. Im Gegenzug will auch Vietnam Zölle nach und nach abschaffen. Zum Beispiel für Uhren, Maschinen, Schoki und Käse. Zu den EFTA-Staaten gehören die Schweiz, Liechtenstein, Norwegen und Island.
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0: 27 Grad haben wir aktuell in Biel und in Lies. 25 Grad in Macklingen. Angenehmen sonnigen Abend haben wir von uns. Morgen sieht es anders aus. Wir starten grau und mit Wolken im Tag. Nicht ausgeschlossen, dass es auch noch ein bisschen regelt am Vormittag. Am Nachmittag sollte es dann trocken sein und auch die Wolken die sollten sich dann auflockern. Temperaturen morgen gleich wie heute um die 26 Grad.
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0: 3:30 Uhr, ich habe eine Einmeldung von der Strasse auf der Autobahn A1 Bern Richtung Zürich. Da steht zwischen Bern-Neufeld und Kirchberg wegen einem Unfall. Ihr verliert etwa eine halbe Stunde Wert. Sonst verliert ihr im Moment nie mehr als 10 Minuten in der Region. Ein Gruß zu euch ins Auto und fahr gut.
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0: Kanal 3, 20 vor 5 Uhr, kommen gut richtig Feierabend. Heute der früh ins Bett, weil morgen Morgen um 5 Uhr, da müssen wir ready sein.
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0: Am Morgen früh spielt die Schweiz im 16. Finale gegen Algerien. Ganz viele Public Viewings in der Region zeigen das Spiel. Heisst, wir können morgen um 5 Uhr in ein Public Viewing gehen, käfeln, zum Morgen essen und Match schauen. Richtig, richtig cool.
1: Das gibt zu reden.
0: Das Thema rund um ein Match Schweiz-Algerien sind Trainer. Die Schweizer Nazi die spielt nämlich gegen ihren Alt-Trainer Wladimir Petkovic, der jetzt Trainer von Algerien ist. Logischerweise wird der aktuelle Schweizer Trainer Murat Yakin vor diesem Match jetzt die ganze Zeit mit dem Petkovic verglichen. Auch die Schweizer Spieler die werden darauf angesprochen, zum Beispiel heute in der Pressekonferenz. Der Nazi-Stürmer Brel Embolo der nimmt das mit Humor.
2: Der größte Unterschied ist, dass sie anders aussehen. Das ist mal ein großer Unterschied. Und danach, beide wollen gewinnen, beide wollen Geschichte schreiben.
0: Wer es schafft, Geschichte zu schreiben, das sehen wir eben dann morgen am Morgen.
1: Das kommt als nächstes.
0: Schweiz-Algerien ist natürlich nicht der einzige 16. Finale die Nacht. Heute Abend am 9. Da spielt noch Spanien gegen Österreich. Und am 1. in Nacht gibt es noch das Duell Portugal gegen Kroatien. Und eben, morgen Morgen 5 Uhr, da tönt es dann so.
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0: Mit Kanal 3 geht es richtig viel ab. Schön, seid ihr mit dabei. Jetzt ist 10 vor 5 Uhr.
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0: Eine halbe Million Franken, das hat der Solothurner, das hat die Solothurner Spitäler AG ihrem ehemaligen CEO gegeben. Zu Unrecht, wie sich jetzt herausgestellt hat. Der Regierungsrat hat das untersuchen lassen. Wie der jetzt mit der Soha weitermacht, weiss Florina Juffer aus der Kanal 3 Redaktion.
2: Vor 2 Jahren ist herausgekommen, dass die Solothurner Spitäler Soha ihrem ehemaligen Geschäftsführer noch 10 Monate länger Lohn gegeben hat, als der für sie gearbeitet hat. Dazu hat er auch verschiedene Zulagen bekommen. Insgesamt 500.000 Franken hat Soha ihrem ehemaligen Geschäftsführer gezahlt. Die Geschäftsprüfungskommission hat das jetzt untersucht und ist zum Schluss gekommen, dass das gegen das Personalrecht verstößt. Auch anderen Mitarbeitenden hat Solothurner Spitäler AG zu Unrecht Geld gegeben. Dass es überhaupt so weit konnte kommen, hat der Verwaltungsrat von Soha viel dazu beigetragen. Aber auch der Regierungsrat hat Verantwortung, findet der Regierungsrat Peter Hodu.
3: Einfach das Darauf-Vertrauen hat nicht gelangt. Wir werden die Aufsicht und Steuerung überprüfen. Wir müssen auch sagen, es gibt die. Wir haben von diesen Vorgängen nichts gewusst, aufgrund von dieser Situation, als es eben eine AG ist. Die Revisionsstelle hat nicht uns rapportiert, sondern im Verwaltungsrat. Und das müssen wir verbessern, das ist eindeutig.
2: Sie wollen darum jetzt auch anfangen, mehr herzuschauen, was bei Soha läuft. Dazu muss der ehemalige CEO und andere Mitarbeitende das Geld zurückgeben, das sie bekommen haben. In all dem ist für den GPK-Präsident Patrick Schlatter aber auch klar, wo man hobelt, fallen auch Späne.
4: Ein Punkt ist sicher, dass man jetzt punkt Aufsicht Verbesserungen machen kann. Dann kann man so Zeug sicher eher minimieren. Aber eins müssen wir uns bewusst sein, was geschaffen wird, da passieren auch Fehler. Oder? Wir müssen das schon noch ein bisschen im Kontext drin sehen. Von der ganzen Masse der Fehler würde ich das nicht übergewichten, aber es hat einfach ein paar krasse Sachen gegeben.
2: Die Parteien sehen das allerdings weniger entspannt. Die SVP Solothurn fordert, dass die Mitglieder vom Regierungsrat und Verwaltungsrat, die mitverantwortlich seien, sofort zurücktreten müssen. Die SP sagt zum Bericht, sie seien schockiert und finden es gut, gäbe es jetzt eine strengere Aufsicht.
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0: Sie hören gar nicht rein und jetzt einfach mal in Feierabend tanzen. Mit dem Shawn Mendes und der Camila Cabello. Ihre Hit «Senorita», den hören wir nach der 5. Aber noch vor dran, der Kamerad. Sein aktueller Hit «Hug Yourself» begleitet euch ebenfalls in Feierabend. Gibt es gleich nach den News. Jetzt ist 5. Die
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0: Mit der Romy Vorer.
2: Die Solothurner Spitäler AG hat gegen das Personalrecht verstoßen. Zu diesem Schluss kommen verschiedene Gutachten. Vor 2 Jahren ist herausgekommen, dass die Solothurner Spitäler SOH einem ehemaligen Geschäftsführer rund 500.000 Franken zu viel gegeben hat. Und auch andere Leute haben unrechtmässig Geld bekommen. Solothurn Spitäler ist eine AG, der Kanton ist aber der einzige Aktionär. Der hat einfach darauf vertraut, dass bei SOH schon alles richtig läuft. Der Regierungsrat Peter Hodl hat heute bei einer Medienkonferenz gesagt,
3: einfach das darauf vertrauen hat nicht gelangt. Wir werden die Aufsicht und Steuerung überprüfen. Wir müssen auch sagen, es gibt die. Wir haben von diesen Vorgängen nichts gewusst, aufgrund von dieser Situation, als es eben eine AG ist. Die Revision stellt, hat nicht uns rapportiert, sondern im Verwaltungsrat. Und das müssen wir verbessern, scheindeutig.
2: Dazu muss der ehemalige CEO und auch andere, die unrechtmässig Geld haben bekommen, das zurückzahlen. Russland hat einen der schwersten Angriffe auf Kiew gehabt, seit der Krieg hat angefangen. Beim Angriff sind laut ukrainischen Behörden mindestens 18 Personen gestorben und über 80 verletzt. Russland hat Kiew mit Raketen, Marschflugkörper und fast 500 Drohnen bombardiert. Die ukrainische Luftabwehr konnte zwar einen Haufen Angriffe abwehren, es seien aber zu viel auf das Mal gewesen, dass es für alle hätte gelangt. Die europäische Polizeibehörde Europol ist zum ersten Mal gegen Männer vorgegangen, die ihre Partnerinnen betäuben, sexuell missbrauchen und Videos davon ins Internet stellen. Polizeien von 9 verschiedenen Ländern haben das Online-Netzwerk entdeckt, wie Europol bestätigt. Insgesamt haben sie über 150 Opfer und Täter identifiziert. Rund 60 Männer haben sie seit dem April festgenommen. Laut dem deutschen Bundeskriminalamt wissen die meisten Opfer gar nicht, dass man sie betäubt und sexuell missbraucht hat. Dass von diesen Daten noch Videos und Fotos im Internet kursieren, wissen sie erst recht nicht.
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0: Nach dem Feierabend noch ein See, ins Feierabendbier oder im Garten grillen. Das Wetter, das passt. Die Sonne ist da und es bleibt trocken heute Abend. Keine Gewitter in Sicht. 27 Grad ist es im Moment in Biel und so zu Latterigen 26 Grad zu Grenchen. Morgen ist es vor allem am Vormittag bewölkt. Gegen Ami sollte es dann aber auftun und auch trocken bleiben bei Temperaturen bis zu 26 Grad.
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0: 3 Minuten nach der 5. Es stockt dort, wo es immer stockt. Zu Bio auf der Lentistrasse vor Seevorstadt Richtung Brückmoos. Da habt ihr etwa eine Viertelstunde länger, bis ihr durch seid. Auch sonst diverse kleinere Happerer im Kanal 3 Land, wo ihr aktuell aber noch nicht mehr als 10 Minuten verliert. Gute Fahrt und passet auf.
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0: Am Mikrofon Andrea Stucki. Geniesset euren Feierabend, wenn ihr schon habt. Allen anderen guten Endspurt. Nochmal richtig Gas geben. Das könnt ihr jetzt mit dem Kamerad und seinem aktuellen Hit «Hug Yourself».
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0: Der Donnerstagabend mit Kanal 3, jetzt ist 10 ab 5 Uhr. Schon vor dem Arbeiten, am Morgen ins Bier, ausnahmsweise. Morgen Morgen, weil die Schweiz am 5 Uhr gegen Algerien spielt.
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0: Ganz viel stehen morgen Morgen früh auf, gehen an ein Public Viewing, gehen zu mörgeln, Schutten schauen und gönnen sich eben vielleicht ausnahmsweise ein Bierli. Sven Müller aus dem Kanal 3 Team, Arbeitgeber, die sollen darum ein bisschen Verständnis haben, findet der Trainer, der Nazi-Trainer Murat Yakin.
2: Yes, unserem Nazi-Trainer ist es so wichtig, dass er einen offenen Brief hat geschrieben an alle Arbeitgeberinnen und Arbeitgeber. Er wünscht, dass die Verständnis haben, wenn die Leute müde, ein bisschen zu spät oder vielleicht auch emotionaler als sonst ins Büro kommen. Das zeige nämlich, dass die Schutte uns vereint.
0: In diesem Brief sagt er auch Merci, gell?
2: Genau. Er bedankt sich für die Unterstützung aus der Heimat und sagt, dass er trotz der grossen Distanz die Fans gleich mega gespürt und das Gefühl hat, sie seien sehr nahe. Und er sagt natürlich auch noch denen Merci, die wegen ihren Jobs, zum Beispiel in Spitäler, Heim, bei der Polizei, im öffentlichen Verkehr und so weiter, das Spiel nicht live schauen können. Auch an die denkt er während dem Spiel gegen Algerien.
0: Den Brief den kann man nachlesen im Blick. Morgen Morgen am 5 Uhr ist Abpfiff, Schweiz gegen Algerien. Ich hoffe, eure Chefs haben Verständnis, wenn ihr morgen Morgen mit einem leichten Räuschchen ins Büro stogelt.
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0: Der Feierabend geniessen mit Kanal 3 auf die Ohren. Schönheit reingeschaltet. Jetzt ist 18 ab 5 Uhr.
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0: Kanal B ist gestern Abend zum ersten Mal auf Sendung gegangen. Der neue Regionalfernsehsender zu Biel hat anstatt Telebilan die Konzession bekommen. Sie berichten über Themen aus Biel, im Seeland, im Seebezirk und der Agglomeration Grenchen. Die Kanal 3-Redaktorin Laura Haller ist beim Kanal B vorbeischauen und hat als erstes vor Co-Chefredaktorin Aline Studer wissen, wie die erste Sendung ist gelaufen.
2: Wir waren pünktlich auf Sendung. Das macht uns mega Freude, macht uns unglaublich stolz. Natürlich hat es im Hintergrund ein paar Sachen gegeben, oder vielleicht die, die ganz, ganz aufmerksam haben, zugeschaut in der ersten Sendung, haben vielleicht ein paar Sachen gesehen, die wir noch besser machen können. Es gibt sicher noch Prozesse intern zum Optimieren, dass wir dort noch ein bisschen effizienter werden. Aber sonst, hey, wir haben einen riesen Effort geleistet. Wir haben ein super Team gehabt, das dort wirklich Vollgas gegeben hat. Und ich glaube, das ist die Hauptsache.
3: Habt ihr schon Reaktionen bekommen? Wie war so die Rückmeldung nach dieser Sendung?
2: Ja, wir haben viele Reaktionen bekommen. Also wir individuell, ich gibt es privat mega viele Reaktionen. Wir haben auch, lustigerweise hat der Kollege vorher gerade erzählt, dass sich jemand gemeldet hat. Wir haben so einen Werbespot mit einem Turnschuh, mit dem Kanal B Logo drauf. Und es hat sich jemand gemeldet, um zu fragen, wo man die Turnschuhe kaufen kann.
3: Kanal B ist ja mit einem komplett neuen Team zusammengewürfelt. Die Leute, die ja vorher vielleicht noch nicht in dieser Konstellation so zusammengearbeitet haben. Wie hat die Zusammenarbeit funktioniert?
2: Ja, es ist effektiv so. Also wir sind Leute mit komplett anderen Hintergründen. Wir haben Leute, die ursprünglich aus den Printmedien kommen, die schon lange nicht mehr in den Medien gearbeitet haben oder erst gerade nebeneinander anders haben aufgehört. Und das ist schon eine Herausforderung und gleichzeitig, also eben, wir haben Leute gehabt, die gestern ihren ersten Arbeitstag hatten und die haben am Abend einen Beitrag im Fernsehen gehabt. Also es ist sehr beeindruckend zu sehen, was hier alles geht und was möglich ist überhaupt, ja.
3: Der Bundesrat Albert Rösti war gestern Interviewgast in dieser Sendung. Wie wichtig ist er für den Start dieses neuen Senders?
2: Ja, es ist klar, also wenn man einen Bundesrat in der ersten Sendung hat, dann ist man putzt und gestrahlt. Also es ist ein riesiges Glück gewesen und wir haben auch mega Freude gehabt, dass er sich Zeit genommen für das. Aber ich glaube schon, es zeigt einfach auch ein bisschen, dass wir hier sind, um keine halben Sachen machen, dass wir es ernst meinen. Es tut auch so ein bisschen zeigen, auf was wir raus wollen oder was so ein bisschen unsere Pläne sind für die nächste Zeit.
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0: Am Donnerstag ab bei Feierabend, wenn ihr mit dem Auto am Heimfahren seid, Scheibe achen, Radio voll aufdrehen und geniessen. Gold, der aktuelle Hit von Miles Smith, der gibt es gleich nach den News und auch dabei in der nächsten halben Stunde. Lady Gaga mit ihrem Hit Pokerface. Geniessen den Feierabend, jetzt ist 17:30.
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0: Mit der Romy Furrer.
3: Kanal B ist Nächte zum ersten Mal auf Sendung gegangen. Für den Neubieler Regionalfernsehsender und das Team drumherum sei das ein spezieller Moment gewesen, sagt Aline Studer, Co-Chefredaktorin von Kanal B.
4: Der effektive Moment am 6:30 habe ich etwas verpasst oder nicht so wirklich geniessen können, weil wir noch am Sachen fertig machen waren bis dann. Aber wir hatten hier eine riesige Gruppe von Leuten, auch noch von unserem Schwestermedium Kanal Alpha von Neuenburg. Es sind mega viele Leute hergekommen, es hat ein Apero gegeben und die Stimmung war echt, ja, ist mega gut gewesen. Wir hatten alle mega Freude gehabt.
3: Kanal B hat anstatt Telebilet Konzession bekommen. Es ist der neue Regionalsender und berichtet über Themen rund um Bio, im Seeland und Agglomeration Grenchen. Kanal B hat eine tägliche Nachrichtensendung mit Themen aus der Politik, Kultur, Sport und dem Leben in der Region. Am ersten Tag hatte es noch der ein oder andere kleiner Fehler oder Stocker drin. Aber das passen sie dann laufend an, sagt Aline Studer weiters. Die Gemeinde Bieterle investiert in Schulraum. Der Gemeinderat hat einen Kredit von etwas mehr als 80.000 Franken abgesegnet, dass man die Werkräume neu ausstatten kann. Das schreibt die Gemeinde Bieterle in ihrer Mitteilung. Sie wollen Maschinen ersetzen und Geräte kaufen, die bis jetzt noch fehlen. Auf dem Schulareal soll es dazu einen neuen Spielturm geben. Für das hat der Gemeinderat einen Kredit von 40.000 Franken bewilligt. Und auch für das Travalini-Kunstwerk gibt die Gemeinde Geld aus. Mit einem Kredit von 35.000 Franken will sie das Werk unterhalten. Konkret will sie den Brunnen wieder laufen und die Wandbilder beim Sekschulhaus restaurieren. Grenchen hat einen neuen Gesamtschulleiter. Der Silvan Jäcki ist ab dem 1. November in seinem Amt. Der Gemeinderat hat es gestern eine außerordentliche Sitzung beschlossen, wie die Stadt Grenchen in der Mitteilung schreibt. Der Silvan Jäcki hat viel Erfahrung in seinem Rucksack als ehemaliger Schulleiter von Langendorf, Oberdorf und Rüttenen. Er übernimmt den Posten von Nicole Hirt, die seit 4 Jahren Gesamtschulleiterin von Grenchen ist. Warum das sie aufhört, hat die Stadt Grenchen nicht kommuniziert.
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0: 27 Grad ist es im Moment. Viel Neues passiert heute nicht mehr. Es bleibt schön und trocken den ganzen Abend. Anders morgen, es gibt einen grauen und zum Teil vielleicht sogar nassen Start in Tag. Gegen Ami, da wird es dann besser, da kommt die Sonne vor. Temperatur morgen im ähnlichen Bereich wie heute, bis zu 26 Grad.
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0: 5:30 Uhr, es braucht Geduld. Das Bio, es stockt auf der Lentistrasse von Seevorstadt Richtung Brückmoos. Bis zu 25 Minuten länger hat er dort. Stocken tut es auf der Autobahn, und zwar auf der A1 Bern Richtung Zürich und auch in Gegenrichtung auf mehreren Abschnitten zwischen Wangerare und Herkingen. Da verliert ihr bis zu 20 Minuten im Moment. Viel Geduld, auch noch unterwegs sein und eine gute Fahrt.
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0: Schönheit reingeschaltet. Jetzt ist 20 vor 6.
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0: 27 Grad ist es aktuell. Mittlerweile praktisch kein Wölkchen mehr im Himmel. Die Sonne scheint. Ralf Rickli vom Meteotest. Morgen, da sieht es schon wieder etwas anders aus. Wird es nass?
2: In den Modelldaten gibt es Anzeichen, dass ab und zu mal ein paar Tröpfe fallen können, summa summarum, aber am Jura-Südfuss kaum Regen. Es gibt einfach Wolkenfelder, Schichtwolken, die reinziehen und dazwischen auch sonnige Momente. Die nehmen am Nachmittag zu. Fazit: weitgehend trockenes Wetter, 26 Grad Temperatur und der Nachmittag sonniger als der Vormittag. Der Abend ist trocken.
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0: 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Geniessen euren Feierabend. Jetzt ist 10 vor 6 Uhr. Livia Kocher aus dem Kanal 3 Wecker-Team. Du kannst gar nicht warten, bis endlich morgen Morgen ist.
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0: Ihr hört Kanal 3, schön, geht mit uns durch den Donnerstag. Und auf die nächste Halbstunde könnt ihr euch richtig freuen. Afrika, wunderschöne Kanal 3 Klassiker von Toto ist dabei. Und oder Nico Santos. Wir hören sie heute Ray of Light. Jetzt ist 6 Uhr.
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0: Mit der Romy Furrer.
2: Verschiedene Gutachten haben gezeigt, die Solothurner Spitäler AG hat gegen das Personalrecht verstoßen. Vor 2 Jahren ist herausgekommen, dass die Solothurner Spitäler Soha dem ehemaligen Geschäftsführer rund 500.000 Franken zu viel gegeben hat. Und auch andere Leute haben unrechtmässig Geld bekommen. Der Kanton hat darauf vertraut, dass alles richtig läuft, ohne dass er das wirklich angeschaut hat. Wenn man die Schuld in die Schuhe schieben kann, sei es schwierig zu sagen. Das sagt Patrick Schlatter, Präsident der Geschäftsprüfungskommission. Unter anderem sei Soha mitverantwortlich.
3: Soha selber sehen wir schon, als die früher handeln müssen, weil sie die Berichte von der Finanzkontrolle gesehen hat. Es ist aber ganz sicher, denn wenn man mit Detail geht, auch nicht in jedem Punkt ganz einfach, wie man es löst, aber ein bisschen mehr Sensibilität im Umgang mit dem Personalrecht, das hat gut getan.
2: Der ehemalige CEO muss das Geld jetzt zurückgeben. Und der Regierungsrat will mehr hinschauen, was die Soha macht. Die Gemeinde Bieterle investiert in Schulraum. Der Gemeinderat hat einen Kredit von etwas mehr als 80.000 Franken abgesegnet, damit man die Werkräume neu ausstatten kann. Das schreibt die Gemeinde Bieterle in ihrer Mitteilung. Sie wollen Maschinen ersetzen und Geräte kaufen, die bis jetzt noch fehlen. Auf dem Schulareal soll es dazu einen neuen Spielturm geben. Für das hat der Gemeinderat einen Kredit von 40.000 Franken bewilligt. Und auch für das Travalini-Kunstwerk gibt die Gemeinde Geld aus. Mit einem Kredit von 35.000 Franken will sie das Werk unterhalten. Konkret will sie den Brunnen wieder laufen und die Wandbilder beim Sekschulhaus restaurieren. Russland hat einen der schwersten Angriffe auf Kiew gehabt, seit der Krieg hat angefangen. Beim Angriff sind laut ukrainischen Behörden mindestens 18 Personen gestorben und über 80 verletzt. Russland hat Kiew mit Raketen, Marschflugkörper und fast 500 Drohnen bombardiert. Die ukrainische Luftabwehr konnte zwar einen Haufen Angriffe abwehren, es seien aber zu viel auf das Mal gewesen, dass es für alle hätte gelangt.
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0: 27 Grad ist es im Moment. Heute ist es im Verlauf des Tages immer schöner geworden, das Wetter. Mittlerweile ist praktisch keine Wolke mehr im Himmel. Anders, morgen und morgen, da hat es zuerst mal eine fette, graue Wolkendecke und vielleicht sogar noch ein paar Regentröpfe. Dann wird es ja morgen immer schöner gegen Nami, da sollten sich die Wolken verziehen und die Sonne vorkommen und das bei maximal 26 Grad.
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0: 3 ab 6 Uhr, wir schauen auf die Strasse. Zu Biel, da stehen vor Seevorstadt Richtung Brückmoos und auch Richtung Altstadt. Da müsst ihr je etwa 10 Minuten mehr einberechnen. Und sonst diverse Feierabendstocken im Kanal 3-Land, die ihr aktuell aber nicht mehr als 10 Minuten verliert. Habt Sorge und kommt gut an.
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0: Nicht mal mehr 11 Stunden, dann ist Abpfiff. WM 16. Final Schweiz gegen Algerien. Los geht's morgen und morgen um 5 Uhr. Wie ready, dass ihr seid, so früh aufzustehen für einen Schubmatch, das hören wir am 20 ab hier auf Kanal 3. Am Mikrofon Andrea Stucki. Einen schönen Abend zusammen.
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0: Durch den Donnerstag Feierabend mit Kanal 3 wünsche ich weiterhin eine gebige Abend. Jetzt ist 12 ab 6 Uhr.
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0: Eine halbe Million Franken, das hat Solothurner Spitäler AG ihrem ehemaligen CEO gegeben. Zu Unrecht, wie sich jetzt herausgestellt hat. Der Regierungsrat hat das untersuchen. Wie der jetzt mit der Soha weitermacht, weiss Florina Jufer aus der Kanal 3 Redaktion.
2: Vor 2 Jahren ist herausgekommen, dass die Solothurner Spitäler Soha ihrem ehemaligen Geschäftsführer noch 10 Monate länger Lohn gegeben hat, als der für sie gearbeitet hat. Dazu hat er auch verschiedene Zulagen bekommen. Insgesamt 500'000 Franken hat Soha ihrem ehemaligen Geschäftsführer gezahlt. Die Geschäftsprüfungskommission hat das jetzt untersucht und ist zum Schluss gekommen, dass das gegen das Personalrecht verstößt. Auch anderen Mitarbeitenden hat Solothurner Spitäler AG zu Unrecht Geld gegeben. Dass es überhaupt so weit hat kommen konnte, hat der Verwaltungsrat von Soha viel dazu beigetragen. Aber auch der Regierungsrat hat Verantwortung, findet der Regierungsrat Peter Hodu.
3: Einfach das Vertrauen hat nicht gelangt. Wir werden die Aufsicht und Steuerung überprüfen. Wir müssen auch sagen, es gibt die. Wir haben von diesen Vorgängen nichts gewusst, aufgrund dieser Situation, als es eben eine AG ist. Die Revisionsstelle hat nicht uns rapportiert, sondern im Verwaltungsrat. Und das müssen wir verbessern, das ist eindeutig.
2: Sie wollen darum jetzt auch anfangen, mehr herzuschauen, was bei Soha läuft. Dazu muss der ehemalige CEO und andere Mitarbeitende das Geld zurückgeben, das sie bekommen haben. In all dem ist für den GPK-Präsident Patrick Schlatter aber auch klar, wo man hobelt, fallen auch Späne.
4: Ein Punkt ist sicher, dass man jetzt Punkt Aufsicht Verbesserungen machen kann. Dann kann man so Zeug sicher eher minimieren. Aber eins müssen wir uns bewusst sein, was geschafft wird, hier passieren auch Fehler. Oder? Wir müssen das schon noch ein bisschen im Kontext drin sehen. Von der ganzen Masse der Fehler würde ich das nicht übergewichten, aber es hat einfach ein paar krasse Sachen gegeben.
2: Die Parteien sehen das allerdings weniger entspannt. Die SVP Solothurn fordert, dass die Mitglieder vom Regierungsrat und Verwaltungsrat, die mitverantwortlich sind, sofort zurücktreten müssen. Die SP sagt zum Bericht, sie seien schockiert und finden es gut, gäbe es jetzt eine Strecke.

0: Sie hört Kanal 3, jetzt ist 21 Minuten nach der 6. Schönen Abend zusammen. Der Wecker schon mal stellen für morgen. 4.45 Uhr ist Tagwache in der Schweiz. 5 Uhr müssen wir nämlich ready sein. Dann ist Abpfiff vom WM 16-Finale Schweiz gegen Algerien. Aber ganz alle hat der WM-Fieber doch nicht gepackt.
1: Ah, die Schweizer spielen ja. Ist schon gerade ein bisschen früh.
2: Nein, ich denke nicht, es ist ein bisschen zu früh.
3: Es ist zu früh. Wir gehen morgen klettern, darum müssen wir nicht aufstehen.
4: Vielleicht, wenn ich verwache, dann so die letzten vielleicht 30 Minuten oder so. Mal schauen, wenn ich wach bin.
0: Die Euphorie die hat sich in Grenzen. Aber eben, die Hardcore-Fans, die sind rum.
5: Ich probiere, dass ich aufmache, ja.
6: Ja, natürlich.
7: Ja, Fußball interessiert uns allgemein. Und wenn es um die Nazi geht, sowieso.
8: Ja, na klar. Ja, wir sind eh im Lager, oder? Und dann kann man am 5 aufstehen, den Match schauen.
0: Wow, gut für alle Kinder. Sowieso richtig cool. Wann darf man schon mal am 5 Uhr morgen Fernsehen schauen?
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0: Mit Kanal 3, durch den Donnerstag Feierabend, mit dem Kamerad. Wir hören es heute, Be Mine. Und dazu gibt es Kesha. Ihr Hit TikTok, der ist auch am Start in der nächsten halben Stunde. Jetzt ist 6:30.
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0: Mit der Romy Fuhrer. Kanal B ist Nächte zum ersten Mal auf Sendung gegangen. Für den Neubieler Regionalfernsehsender und das Team drumherum sei das ein spezieller Moment gewesen, sagt Aline Studer, Co-Chefredaktorin von Kanal B.
3: Der effektive Moment am 6:30 habe ich ein bisschen verpasst oder nicht so wirklich geniessen können, weil wir noch am Sachen fertig machen waren bis dann. Aber wir hatten hier eine riesige Gruppe von Leuten, auch noch von unserem Schwestermedium Kanal Alpha von Neuenburg. Es sind mega viele Leute hergekommen, es hat ein Apero gegeben und die Stimmung war echt, ja, ist mega gut gewesen. Wir hatten alle mega Freude gehabt.
0: Kanal B hat anstatt Telebilet Konzessionen bekommen. Es ist der neue Regionalsender und berichtet über Themen rund um Bio, im Seeland und Agglomeration Grenchen. Kanal B hat eine tägliche Nachrichtensendung mit Themen aus der Politik, Kultur, Sport und dem Leben in der Region. Am ersten Tag hatte es noch der ein oder andere kleiner Fehler oder Stocker drin. Aber das passen sie dann laufend an, sagt Aline Studer weiters. Die Gemeinde Bieterle investiert in Schulraum. Der Gemeinderat hat einen Kredit von etwas mehr als 80.000 Franken abgesegnet, dass man die Werkräume neu ausstatten kann. Das schreibt die Gemeinde Bieterle in ihrer Mitteilung. Sie wollen Maschinen ersetzen und Geräte kaufen, die bis jetzt noch fehlen. Auf dem Schulareal soll es dazu einen neuen Spielturm geben. Für das hat der Gemeinderat einen Kredit von 40.000 Franken bewilligt. Und auch für das Travalini-Kunstwerk gibt die Gemeinde Geld aus. Mit einem Kredit von 35.000 Franken will sie das Werk unterhalten. Konkret will sie den Brunnen wieder laufen und die Wandbilder beim Sechsschulhaus restaurieren. Die europäische Polizeibehörde Europol ist zum ersten Mal gegen Männer vorgegangen, die ihre Partnerinnen betäuben, sexuell missbrauchen und Videos davon ins Internet stellen. Polizeien von 9 verschiedenen Ländern haben das Online-Netzwerk entdeckt, wie Europol bestätigt. Insgesamt haben sie über 150 Opfer und Täter identifiziert. Rund 60 Männer haben sie seit dem April festgenommen. Laut dem deutschen Bundeskriminalamt wissen die meisten Opfer gar nicht, dass man sie betäubt hat und sie sexuell missbraucht. Dass von diesen Taten Videos und Fotos im Internet kursieren, wissen sie erst recht nicht.
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0: Richtig gemütlicher Sommerabend heute. 26 Grad ist es im Moment. Blauer Himmel und Sonne. Morgen ist nicht ganz so schön. Es ist bewölkt und kann hier und da vielleicht sogar noch ein paar Regentröpfe geben. Gegen Ami, das sollte sich die Woche dann auflockern. Da ist es auch trocken und die Temperaturen gleich wie heute bis zu 26 Grad.
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0: 6:30 nichts, Feierabendgenuss auf der Straße, das ist grösstenteils durch. Mehr als 10 Minuten Verspätung habt ihr nie mehr im Kanal 3 Land. Gute Fahrt und kommt sicher ans Ziel.
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1: Eine halbe Million Franken. Das hat Solothurner Spitäler AG ihrem ehemaligen CEO gegeben. Zu Unrecht, wie sich jetzt herausgestellt hat. Der Regierungsrat hat das untersuchen. Wie der jetzt mit der Soha weitermacht, weiss Florina Jufer aus der Kanal 3-Redaktion.
2: Vor 2 Jahren ist herausgekommen, dass die Solothurner Spitäler Soha ihrem ehemaligen Geschäftsführer noch 10 Monate länger Lohn gegeben hat, als der für sie gearbeitet hat. Dazu hat er auch verschiedene Zulagen bekommen. Insgesamt 500.000 Franken hat Soha ihrem ehemaligen Geschäftsführer gezahlt. Die Geschäftsprüfungskommission hat das jetzt untersucht und ist zum Schluss gekommen, dass das gegen das Personalrecht verstößt. Auch anderen Mitarbeitenden hat Solothurner Spitäler AG zu Unrecht Geld gegeben. Dass es überhaupt so weit kommen konnte, hat der Verwaltungsrat von Soha viel dazu beigetragen. Aber auch der Regierungsrat hat Verantwortung, findet der Regierungsrat Peter Hodu.
3: Einfach das Darauf-Vertrauen hat nicht gelangt. Wir werden die Aufsicht und Steuerung überprüfen. Wir müssen auch sagen, es gibt die. Wir haben von diesen Vorgängen nichts gewusst, aufgrund dieser Situation, als es eben eine AG ist. Die Revisionsstelle hat nicht uns rapportiert, sondern im Verwaltungsrat. Und das müssen wir verbessern, das ist eindeutig.
2: Sie wollen darum jetzt auch anfangen, mehr herzuschauen, was bei Soha läuft. Dazu muss der ehemalige CEO und andere Mitarbeitende das Geld zurückgeben, das sie bekommen haben. In all dem ist für den GPK-Präsident Patrick Schlatter aber auch klar, wo man hobelt, fallen auch Späne.
4: Ein Punkt ist sicher, dass man jetzt punkt Aufsicht Verbesserungen machen kann. Dann kann man so Zeug sicher eher minimieren. Aber eins müssen wir uns bewusst sein, was geschaffen wird, da passieren auch Fehler. Oder? Wir müssen das schon noch ein bisschen im Kontext drin sehen. Von der ganzen Masse der Fehler würde ich das nicht übergewichten, aber es hat einfach ein paar krasse Sachen gegeben.
2: Die Parteien sehen das allerdings weniger entspannt. Die SVP Solothurn fordert, dass die Mitglieder vom Regierungsrat und Verwaltungsrat, die mitverantwortlich seien, sofort zurücktreten müssen. Die SP sagt zum Bericht, sie seien schockiert und finden es gut, gäbe es jetzt eine strengere Aufsicht.
1: Die Um- und Ausbauarbeit am Oberstufenzentrum zu Arberg laufen auf Hochtouren. Jetzt zeigen sich aber die versteckten Mängel und das Ganze kostet 1,3 Millionen Franken mehr als geplant. Was bei der Bauarbeit am OSZ alles jetzt vorgekommen ist und ob die Kosten dafür noch weiter raufgehen, weiss Vanya Di Nicola aus der Kanal 3-Redaktion.
5: In den letzten Wochen sind beim Um- und Ausbau vom Oberstufenzentrums Aarberg gerade mehrere neue Baustellen vorgekommen. Und obwohl die Gemeinde bei der Bauplanung gewisse Reserven eingeplant hat, hat es jetzt nochmal einen Nachkredit gebraucht von 1,3 Millionen Franken. Der Kredit hat der Gemeinderat von Aarberg diese Woche gut geheissen. So unvorhersehbare Sachen gäbe es bei einem Umbau immer, sagt der Gemeindepräsident von Aarberg, Marc Moser.
6: Ein grosser Posten, der eben jetzt die ganze Sache zur Rolle gebracht hat, ist eigentlich die statische Ertüchtigung, dass das auch Erdbeben sicher muss sein. Und jetzt, wo man die Sache aufgetan hat, sich gezeigt, dass die Fundamente nicht dem entsprechen, was in den Ursprungsplänen waren, was die Dimensionen anbetrifft.
5: Es sind aber noch andere Sachen vorgekommen, wie etwa Asbest in einem Unterdach oder andere Schadstoffe, die man bei der Planung noch nicht hat gesehen. Die zusätzlichen 1,3 Millionen Franken für den Um- und Ausbau vom OSZ Aarberg müssen jetzt aber länger. Mehr Geld gäbe es nämlich nicht, so der Marc Moser weiter.
6: Wir haben gesagt, es gibt nur einen Nachkredit. Und mit dem gilt es jetzt auszukommen. Es ist überhaupt die Meinung, dass jetzt die 1,3 Millionen bis zum letzten Franken ausgeschöpft werden. Wir wollen einfach finanzielle Sicherheit.
5: Die 1,3 Millionen zahlt die Gemeinde Aarberg selber. Die Gemeinde tut sich damit zwar ein bisschen mehr verschulden, die Steuern gehen deswegen aber nicht auf. Und auch die Bauarbeiten verzögern sich ein bisschen. Darum können die Schüler dann auch nicht alle auf das Mal in die fertigen Klassenzimmer zügeln, sondern ein Teil dann im Juni 2028 oder andere Teil dann ein halbes Jahr später.
2: Kanal B ist gestern Abend zum ersten Mal auf Sendung gegangen. Der neue Regionalfernsehsender Biel hat anstatt Telebilang die Konzessionen bekommen. Sie berichten über Themen aus Biel, im Seeland, im Grand Chasseral, im Seebezirk und der Agglomeration Grenchen. Die Kanal 3-Redaktorin Laura Haller ist beim Kanal B vorbeischauen und hat als erstes von Co-Chefredaktorin Aline Studer wissen, wie die erste Sendung gelaufen ist.
7: Wir waren pünktlich auf Sendung. Das macht uns mega Freude, macht uns unglaublich stolz. Natürlich hat es im Hintergrund ein paar Sachen gegeben, oder vielleicht die ganz, ganz aufmerksam haben zugeschaut, in der ersten Sendung haben vielleicht ein paar Sachen gesehen, die wir noch besser machen können. Es gibt sicher noch Prozesse intern zum Optimieren, dass wir dort noch ein bisschen effizienter werden. Aber sonst, hey, wir haben einen riesen Effort geleistet, wir haben ein super Team gehabt, das dort wirklich Vollgas gegeben hat. Und ich glaube, das ist die Hauptsache.
8: Habt ihr schon Reaktionen bekommen? Wie war so die Rückmeldung nach dieser Sendung?
7: Ja, wir haben viele Reaktionen bekommen. Also wir individuell, ich gibt es privat mega viele Reaktionen. Wir haben auch, lustigerweise hat der Kollege vorher gerade erzählt, dass sich jemand gemeldet hat. Wir haben so einen Werbespot mit einem Turnschuh, mit dem Canal B-Logo drauf. Und es hat sich jemand gemeldet, um zu fragen, wo man die Turnschuhe kaufen kann.
8: Canal B ist ja mit einem komplett neuen Team zusammengewürfelt. Leute, die ja vorher vielleicht noch nicht in dieser Konstellation so zusammengearbeitet haben. Wie hat die Zusammenarbeit funktioniert?
7: Ja, es ist effektiv so. Also wir sind Leute mit komplett anderen Hintergründen. Wir haben Leute, die ursprünglich aus den Printmedien kommen, die schon lange nicht mehr in den Medien gearbeitet haben oder erst gerade nebeneinander anders haben aufgehört. Und das ist schon eine Herausforderung und gleichzeitig, also eben, wir haben Leute gehabt, die gestern ihren ersten Arbeitstag hatten und haben am Abend einen Beitrag im Fernsehen gehabt. Also es ist sehr beeindruckend zu sehen, was hier alles geht und was möglich ist überhaupt. Ja.
8: Der Bundesrat Albert Rösti war gestern Interviewgast in dieser Sendung. Wie wichtig ist er für den Start dieses neuen Senders?
7: Ja, es ist klar, also wenn man einen Bundesrat in der ersten Sendung hat, dann ist man putzt und gestrahlt. Also es ist ein riesen Glück gewesen und wir haben auch mega Freude gehabt, dass er sich Zeit genommen für das. Aber ich glaube schon, es zeigt einfach auch ein bisschen, dass wir hier sind, um keine halben Sachen zu machen, dass wir es ernst meinen. Es tut auch so ein bisschen zeigen, auf was wir raus wollen oder was so ein bisschen unsere Pläne sind für die nächste Zeit.
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1: Eine halbe Million Franken. Das hat Solothurner Spitäler AG ihrem ehemaligen CEO gegeben. Zu Unrecht, wie sich jetzt herausgestellt hat. Der Regierungsrat hat das untersuchen. Wie der jetzt mit der Soha weitermacht, weiss Florina Jufer aus der Kanal 3 Redaktion.
2: Vor 2 Jahren ist herausgekommen, dass die Solothurner Spitäler Soha ihrem ehemaligen Geschäftsführer noch 10 Monate länger Lohn gegeben hat, als der für sie gearbeitet hat. Dazu hat er auch verschiedene Zulagen bekommen. Insgesamt 500.000 Franken hat Soha ihrem ehemaligen Geschäftsführer gezahlt. Die Geschäftsprüfungskommission hat das jetzt untersucht und ist zum Schluss gekommen, dass das gegen das Personalrecht verstößt. Auch anderen Mitarbeitenden hat Solothurner Spitäler AG zu Unrecht Geld gegeben. Dass es überhaupt so weit hat kommen konnte, hat der Verwaltungsrat von Soha viel dazu beigetragen. Aber auch der Regierungsrat hat Verantwortung, findet der Regierungsrat Peter Hodu.
3: Einfach das Vertrauen hat nicht gelangt. Wir werden die Aufsicht und Steuerung überprüfen. Wir müssen auch sagen, es gibt die. Wir haben von diesen Vorgängen nichts gewusst, aufgrund dieser Situation, als es eben eine AG ist. Die Revisionsstelle hat nicht uns rapportiert, sondern im Verwaltungsrat. Und das müssen wir verbessern, das ist eindeutig.
2: Sie wollen darum jetzt auch anfangen, mehr herzuschauen, was bei Soha läuft. Dazu muss der ehemalige CEO und andere Mitarbeitende das Geld zurückgeben, das sie bekommen haben. In all dem ist für den GPK-Präsident Patrick Schlatter aber auch klar, wo man hobelt, fallen auch Späne.
4: Ein Punkt ist sicher, dass man jetzt Punkt Aufsicht Verbesserungen machen kann. Dann kann man so Zeug sicher eher minimieren. Aber eins müssen wir uns bewusst sein, was geschaffen wird, hier passieren auch Fehler. Oder? Wir müssen das schon noch ein bisschen im Kontext drin sehen. Von der ganzen Masse der Fehler würde ich das nicht übergewichten, aber es hat einfach ein paar krasse Sachen gegeben.
2: Die Parteien sehen das allerdings weniger entspannt. Die SVP Solothurn fordert, dass die Mitglieder vom Regierungsrat und Verwaltungsrat, die mitverantwortlich seien, sofort zurücktreten müssen. Die SP sagt zum Bericht, sie seien schockiert und finde es gut, gäbe es jetzt eine strengere Aufsicht.
1: Die Um- und Ausbauarbeit am Oberstufenzentrum zu Arberg laufen auf Hochtouren. Jetzt zeigen sich aber die versteckten Mängel und das Ganze kostet 1,3 Millionen Franken mehr als geplant. Was bei der Bauarbeit am OSZ alles jetzt vorgekommen ist und ob die Kosten dafür noch weiter raufgehen, weiss Vania Di Nicola aus der Kanal 3 Redaktion.
5: In den letzten Wochen sind beim Um- und Ausbau vom Oberstufenzentrum zu Arberg gerade mehrere neue Baustellen vorgekommen. Und obwohl die Gemeinde bei der Bauplanung gewisse Reserven eingeplant hat, hat es jetzt nochmal einen Nachkredit gebraucht von 1,3 Millionen Franken. Der Kredit hat der Gemeinderat von Arberg diese Woche gut geheissen. So unvorhersehbare Sachen gäbe es bei einem Umbau immer, sagt der Gemeindepräsident von Arberg, Marc Moser.
6: Ein grosser Posten, der eben jetzt die ganze Sache zur Rolle gebracht hat, ist eigentlich die statische Ertüchtigung, dass das auch Erdbeben sicher muss sein. Und jetzt, wo man die Sache aufgetan hat, hat sich gezeigt, dass die Fundamente nicht dem entsprechen, was in den Ursprungsplänen waren, was die Dimensionen anbetrifft.
5: Es sind aber noch andere Sachen vorgekommen, wie etwa Asbest in einem Unterdach oder andere Schadstoffe, die man bei der Planung noch nicht hat gesehen. Die zusätzlichen 1,3 Millionen Franken für den Um- und Ausbau des OSZ Arberg müssen jetzt aber länger. Mehr Geld gäbe es nämlich nicht, so der Marc Moser weiter.
6: Wir haben gesagt, es gibt nur einen Nachkredit. Und mit dem gilt es jetzt auszukommen. Es ist überhaupt die Meinung, dass jetzt da die 1,3 Millionen bis zum letzten Franken ausgeschöpft werden. Wir wollen einfach finanzielle Sicherheit.
5: Die 1,3 Millionen zahlt die Gemeinde Arberg selber. Die Gemeinde tut sich damit zwar ein bisschen mehr verschulden, die Steuern gehen deswegen aber nicht auf. Und auch die Bauarbeiten verzögern sich ein bisschen. Darum können die Schüler dann auch nicht alle auf das Mal in die fertigen Klassenzimmer zügeln, sondern ein Teil dann im Juni 2028 oder andere Teil dann ein halbes Jahr später.
2: Kanal B ist gestern Abend zum ersten Mal auf Sendung gegangen. Der neue Regionalfernsehsender Biel hat anstatt Telebilang die Konzessionen bekommen. Sie berichten über Themen aus Biel, im Seeland, im Grand Chasseral, im Seebezirk und der Agglomeration Grenchen. Die Kanal 3-Redaktorin Laura Haller ist beim Kanal B vorbeischauen und hat als erstes von Co-Chefredaktorin Aline Studer wissen, wie die erste Sendung gelaufen ist.
7: Wir waren pünktlich auf Sendung. Das macht uns mega Freude, macht uns unglaublich stolz. Natürlich hat es im Hintergrund ein paar Sachen gegeben, oder vielleicht die ganz, ganz aufmerksam haben zugeschaut in der ersten Sendung, haben vielleicht ein paar Sachen gesehen, die wir noch besser machen können. Es gibt sicher noch Prozesse intern zum Optimieren, dass wir dort noch ein bisschen effizienter werden. Aber sonst, hey, wir haben einen riesen Effort geleistet. Wir haben ein super Team gehabt, das dort wirklich Vollgas gegeben hat. Und ich glaube, das ist die Hauptsache.
8: Habt ihr schon Reaktionen bekommen? Wie war so die Rückmeldung nach dieser Sendung?
7: Ja, wir haben viele Reaktionen bekommen. Also wir individuell, ich gibt es privat mega viele Reaktionen. Wir haben auch, lustigerweise hat der Kollege vorher gerade erzählt, dass sich jemand gemeldet hat. Wir haben so einen Werbespot mit einem Turnschuh, mit dem Canal B-Logo drauf. Und es hat sich jemand gemeldet, um zu fragen, wo dass man die Turnschuhe kaufen kann.
8: Canal B ist ja mit einem komplett neuen Team zusammengewürfelt. Leute, die ja vorher vielleicht noch nicht in dieser Konstellation so zusammengearbeitet haben. Wie hat die Zusammenarbeit funktioniert?
7: Ja, es ist effektiv so. Also wir sind Leute mit komplett anderen Hintergründen. Wir haben Leute, die ursprünglich aus den Printmedien kommen, die schon lange nicht mehr in den Medien gearbeitet haben oder erst gerade nebeneinander aufgehört haben. Und das ist schon eine Herausforderung und gleichzeitig, also eben, wir haben Leute gehabt, die gestern ihren ersten Arbeitstag hatten und haben am Abend einen Beitrag im Fernsehen gehabt. Also es ist sehr beeindruckend zu sehen, was hier alles geht und was möglich ist überhaupt. Ja.
8: Der Bundesrat Albert Rösti war gestern Interviewgast in dieser Sendung. Wie wichtig ist er für den Start dieses neuen Sender?
7: Ja, es ist klar, also wenn man einen Bundesrat in der ersten Sendung hat, dann ist man putzt und gestrahlt. Also es ist ein riesiges Glück gewesen und wir haben auch mega Freude gehabt, dass er sich Zeit genommen für das. Aber ich glaube schon, es zeigt einfach auch ein bisschen, dass wir hier sind, um keine halben Sachen zu machen, dass wir es ernst meinen. Es tut auch so ein bisschen zeigen, auf was wir raus wollen oder was so ein bisschen unsere Pläne sind für die nächste Zeit.
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0: 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Ja, Joanne, Nendam, Game! Nendam!

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1: Eine halbe Million Franken. Das hat Solothurner Spitäler AG ihrem ehemaligen CEO gegeben. Zu Unrecht, wie sich jetzt herausgestellt hat. Der Regierungsrat hat das untersuchen. Wie der jetzt mit der Soha weitermacht, weiss Florina Jufer aus der Kanal 3 Redaktion.
2: Vor 2 Jahren ist herausgekommen, dass die Solothurner Spitäler Soha ihrem ehemaligen Geschäftsführer noch 10 Monate länger Lohn gegeben hat, als der für sie gearbeitet hat. Dazu hat er auch verschiedene Zulagen bekommen. Insgesamt 500.000 Franken hat Soha ihrem ehemaligen Geschäftsführer gezahlt. Die Geschäftsprüfungskommission hat das jetzt untersucht und ist zum Schluss gekommen, dass das gegen das Personalrecht verstößt. Auch anderen Mitarbeitenden hat Solothurner Spitäler AG zu Unrecht Geld gegeben. Dass es überhaupt so weit hat kommen konnte, hat der Verwaltungsrat von Soha viel dazu beigetragen. Aber auch der Regierungsrat hat Verantwortung, findet der Regierungsrat Peter Hodu.
3: Einfach das Vertrauen hat nicht gelangt. Wir werden die Aufsicht und Steuerung überprüfen. Wir müssen auch sagen, es gibt die. Wir haben von diesen Vorgängen nichts gewusst, aufgrund dieser Situation, als es eben eine AG ist. Die Revisionsstelle hat nicht uns rapportiert, sondern im Verwaltungsrat. Und das müssen wir verbessern, scheindeutig.
2: Sie wollen darum jetzt auch anfangen, mehr herzuschauen, was bei Soha läuft. Dazu muss der ehemalige CEO und andere Mitarbeitende das Geld zurückgeben, das sie bekommen haben. In all dem ist für den GPK-Präsident Patrick Schlatter aber auch klar, wo man hobelt, fallen auch Späne.
4: Ein Punkt ist sicher, dass man jetzt Punkt Aufsicht Verbesserungen machen kann. Dann kann man so Zeug sicher eher minimieren. Aber eins müssen wir uns bewusst sein, was geschaffen wird, da passieren auch Fehler. Oder? Man muss das schon noch ein bisschen im Kontext drin sehen. Von der ganzen Masse der Fehler würde ich das nicht übergewichten, aber es hat einfach ein paar krasse Sachen gegeben.
2: Die Parteien sehen das allerdings weniger entspannt. Die SVP Solothurn fordert, dass die Mitglieder vom Regierungsrat und Verwaltungsrat, die mitverantwortlich sind, sofort zurücktreten müssen. Die SP sagt zum Bericht, sie seien schockiert und finden es gut, gäbe es jetzt eine strengere Aufsicht.
1: Die Um- und Ausbauarbeit am Oberstufenzentrum zu Arberg laufen auf Hochtouren. Jetzt zeigen sich aber die versteckten Mängel und das Ganze kostet 1,3 Millionen Franken mehr als geplant. Was bei der Bauarbeit am OSZ alles jetzt vorgekommen ist und ob die Kosten dafür noch weiter raufgehen, weiss Vania Di Nicola aus der Kanal 3 Redaktion.
5: In den letzten Wochen sind beim Um- und Ausbau vom Oberstufenzentrum zu Arberg gerade mehrere neue Baustellen vorgekommen. Und obwohl die Gemeinde bei der Bauplanung gewisse Reserven eingeplant hat, hat es jetzt nochmal einen Nachkredit gebraucht von 1,3 Millionen Franken. Der Kredit hat der Gemeinderat von Arberg die Woche gut geheissen. So unvorhersehbare Sachen gäbe es bei einem Umbau immer, sagt der Gemeindepräsident von Arberg, Marc Moser.
6: Ein grosser Posten, der eben jetzt die ganze Sache zur Rolle gebracht hat, ist eigentlich die statische Ertüchtigung, dass das auch Erdbeben sicher muss sein. Und jetzt, wo man die Sache aufgetan hat, hat sich gezeigt, dass die Fundamente nicht dem entsprechen, was in den Ursprungsplänen waren, was die Dimensionen anbetrifft.
5: Es sind aber noch andere Sachen vorgekommen, wie etwa Asbest in einem Unterdach oder andere Schadstoffe, die man bei der Planung noch nicht hat gesehen. Die zusätzlichen 1,3 Millionen Franken für den Um- und Ausbau vom OSZ Arberg müssen jetzt aber länger. Mehr Geld gäbe es nämlich nicht, so der Marc Moser weiter.
6: Wir haben gesagt, es gibt nur einen Nachkredit und mit dem gilt es jetzt auszukommen. Es ist überhaupt die Meinung, dass jetzt die 1,3 Millionen bis zum letzten Franken ausgeschöpft werden. Wir wollen einfach finanzielle Sicherheit.
5: Die 1,3 Millionen zahlt die Gemeinde Arberg selber. Die Gemeinde tut sich damit zwar ein bisschen mehr verschulden, die Steuern gehen deswegen aber nicht auf. Und auch die Bauarbeiten verzögern sich ein bisschen. Darum können die Schüler dann auch nicht alle auf das Mal in die fertigen Klassenzimmer zügeln, sondern ein Teil dann im Juni 2028 oder andere Teil dann ein halbes Jahr später.
2: Kanal B ist gestern Abend zum ersten Mal auf Sendung gegangen. Der neue Regionalfernsehsender Biel hat anstatt Telebilang die Konzessionen bekommen. Sie berichten über Themen aus Biel, im Seeland, im Grand Chasseral, im Seebezirk und der Agglomeration Grenchen. Die Kanal 3-Redaktorin Laura Haller ist beim Kanal B vorbeischauen und hat als erstes von Co-Chefredaktorin Aline Studer wissen, wie die erste Sendung gelaufen ist.
7: Wir waren pünktlich auf Sendung. Das macht uns mega Freude, macht uns unglaublich stolz. Natürlich hat es im Hintergrund ein paar Sachen gegeben, oder vielleicht die ganz, ganz aufmerksam haben zugeschaut in der ersten Sendung, haben vielleicht ein paar Sachen gesehen, die wir noch besser machen können. Es gibt sicher noch Prozesse intern zum Optimieren, dass wir dort noch ein bisschen effizienter werden. Aber sonst, hey, wir haben einen riesen Effort geleistet. Wir haben ein super Team gehabt, das dort wirklich Vollgas gegeben hat. Und ich glaube, das ist die Hauptsache.
8: Habt ihr schon Reaktionen bekommen? Wie war so die Rückmeldung nach dieser Sendung?
7: Ja, wir haben viele Reaktionen bekommen. Also wir individuell, ich gibt es privat mega viele Reaktionen. Wir haben auch, lustigerweise hat der Kollege vorher gerade erzählt gehabt, dass sich jemand gemeldet hat. Wir haben so einen Werbespot mit einem Turnschuh, mit dem Canal B Logo drauf. Und es hat sich jemand gemeldet, um zu fragen, wo dass man die Turnschuhe kaufen kann.
8: Canal B ist ja mit einem komplett neuen Team zusammengewürfelt. Leute, die ja vorher vielleicht noch nicht in dieser Konstellation so zusammengearbeitet haben. Wie hat die Zusammenarbeit funktioniert?
7: Ja, es ist effektiv so. Also wir sind Leute mit komplett anderen Hintergründen. Wir haben Leute, die ursprünglich aus den Printmedien kommen, die schon lange nicht mehr in den Medien gearbeitet haben oder erst gerade niemand anders haben aufgehört. Und das ist schon eine Herausforderung und gleichzeitig, also eben, wir haben Leute gehabt, die gestern ihren ersten Arbeitstag hatten und haben am Abend einen Beitrag im Fernsehen gehabt. Also es ist sehr beeindruckend zu sehen, was hier alles geht und was möglich ist überhaupt. Ja.
8: Der Bundesrat Albert Rösti war gestern Interviewgast in dieser Sendung. Wie wichtig ist er für den Start dieses neuen Senders?
7: Ja, es ist klar, also wenn man einen Bundesrat in der ersten Sendung hat, dann ist man putzt und gestrahlt. Also es ist ein riesiges Glück gewesen und wir haben auch mega Freude gehabt, dass er sich Zeit genommen für das. Aber ich glaube schon, es zeigt einfach auch ein bisschen, dass wir hier sind, um keine halben Sachen zu machen, dass wir es ernst meinen. Es tut auch so ein bisschen zeigen, auf was wir raus wollen oder was so ein bisschen unsere Pläne sind für die nächste Zeit.
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1: Eine halbe Million Franken. Das hat Solothurner Spitäler AG ihrem ehemaligen CEO gegeben. Zu Unrecht, wie sich jetzt herausgestellt hat. Der Regierungsrat hat das untersuchen. Wie der jetzt mit der Soha weitermacht, weiss Florina Jufer aus der Kanal 3 Redaktion.
2: Vor 2 Jahren ist herausgekommen, dass das Solothurner Spitäler Soha ihrem ehemaligen Geschäftsführer noch 10 Monate länger Lohn gegeben hat, als der für sie gearbeitet hat. Dazu hat er auch verschiedene Zulagen bekommen. Insgesamt 500.000 Franken hat Soha ihrem ehemaligen Geschäftsführer gezahlt. Die Geschäftsprüfungskommission hat das jetzt untersucht und ist zum Schluss gekommen, dass das gegen das Personalrecht verstößt. Auch anderen Mitarbeitenden hat Solothurner Spitäler AG zu Unrecht Geld gegeben. Dass es überhaupt so weit konnte, hat der Verwaltungsrat von Soha viel dazu beigetragen. Aber auch der Regierungsrat hat Verantwortung, findet der Regierungsrat Peter Hodu.
3: Einfach das Vertrauen hat nicht gelangt. Wir werden die Aufsicht und Steuerung überprüfen. Wir müssen auch sagen, es gibt die. Wir haben von diesen Vorgängen nichts gewusst, aufgrund dieser Situation, als es eben eine AG ist. Die Revisionsstelle hat nicht uns rapportiert, sondern im Verwaltungsrat. Und das müssen wir verbessern, scheindeutig.
2: Sie wollen darum jetzt auch anfangen, mehr herzuschauen, was bei Soha läuft. Dazu muss der ehemalige CEO und andere Mitarbeitende das Geld zurückgeben, das sie bekommen haben. In all dem ist für den GPK-Präsident Patrick Schlatter aber auch klar, wo man hobelt, fallen auch Späne.
4: Ein Punkt ist sicher, dass man jetzt Punkt Aufsicht Verbesserungen machen kann. Dann kann man so Zeug sicher eher minimieren. Aber eins müssen wir uns bewusst sein, was geschaffen wird, da passieren auch Fehler. Oder? Wir müssen das schon noch ein bisschen im Kontext drin sehen. Von der ganzen Masse der Fehler würde ich das nicht übergewichten, aber es hat einfach ein paar krasse Sachen gegeben.
2: Die Parteien sehen das allerdings weniger entspannt. Die SVP Solothurn fordert, dass die Mitglieder vom Regierungsrat und Verwaltungsrat, die mitverantwortlich sind, sofort zurücktreten müssen. Die SP sagt zum Bericht, sie seien schockiert und finden es gut, gäbe es jetzt eine strengere Aufsicht.
1: Die Um- und Ausbauarbeit am Oberstufenzentrum zu Arberg laufen auf Hochtouren. Jetzt zeigen sich aber die versteckten Mängel und das Ganze kostet 1,3 Millionen Franken mehr als geplant. Was bei der Bauarbeit am OSZ alles jetzt vorgekommen ist und ob die Kosten dafür noch weiter raufgehen, weiss Vanya Di Nicola aus der Kanal 3 Redaktion.
5: In den letzten Wochen sind beim Um- und Ausbau vom Oberstufenzentrum zu Arberg gerade mehrere neue Baustellen vorgekommen. Und obwohl die Gemeinde bei der Bauplanung gewisse Reserven eingeplant hat, hat es jetzt nochmal einen Nachkredit gebraucht von 1,3 Millionen Franken. Der Kredit hat der Gemeinderat von Arberg diese Woche gut geheissen. So unvorhersehbare Sachen gäbe es bei einem Umbau immer, sagt der Gemeindepräsident von Arberg, Marc Moser.
6: Ein grosser Posten, der eben jetzt die ganze Sache zur Rolle gebracht hat, ist eigentlich die statische Ertüchtigung, dass das auch Erdbeben sicher muss sein. Und jetzt, als man die Sache aufgetan hat, hat sich gezeigt, dass die Fundamente nicht dem entsprechen, was in den Ursprungsplänen waren, was die Dimensionen anbetrifft.
5: Es sind aber noch andere Sachen vorgekommen, wie etwa Asbest in einem Unterdach oder andere Schadstoffe, die man bei der Planung noch nicht hat gesehen. Die zusätzlichen 1,3 Millionen Franken für den Um- und Ausbau vom OSZ Arberg müssen jetzt aber länger. Mehr Geld gäbe es nämlich nicht, so der Marc Moser weiter.
6: Wir haben gesagt, es gibt nur einen Nachkredit und mit dem gilt es jetzt auszukommen. Es ist überhaupt die Meinung, dass jetzt die 1,3 Millionen bis zum letzten Franken ausgeschöpft werden. Wir wollen einfach finanzielle Sicherheit.
5: Die 1,3 Millionen zahlt die Gemeinde Arberg selber. Die Gemeinde tut sich damit zwar ein bisschen mehr verschulden, die Steuern gehen deswegen aber nicht auf. Und auch die Bauarbeiten verzögern sich ein bisschen. Darum können die Schüler dann auch nicht alle auf das Mal in die fertigen Klassenzimmer zügeln, sondern ein Teil dann im Juni 2028 oder andere Teil dann ein halbes Jahr später.
2: Kanal B ist gestern Abend zum ersten Mal auf Sendung gegangen. Der neue Regionalfernsehsender Biel hat anstatt Telebilang die Konzessionen bekommen. Sie berichten über Themen aus Biel, im Seeland, im Grand Chasseral, im Seebezirk und der Agglomeration Grenchen. Die Kanal 3-Redaktorin Laura Haller ist beim Kanal B vorbeischauen und hat als erstes von Co-Chefredaktorin Aline Studer wissen, wie die erste Sendung gelaufen ist.
7: Wir waren pünktlich auf Sendung. Das macht uns mega Freude, macht uns unglaublich stolz. Natürlich hat es im Hintergrund ein paar Sachen gegeben, oder vielleicht die ganz, ganz aufmerksam haben zugeschaut in der ersten Sendung, haben vielleicht ein paar Sachen gesehen, die wir noch besser machen können. Es gibt sicher noch Prozesse intern zum Optimieren, dass wir dort noch ein bisschen effizienter werden. Aber sonst, hey, wir haben einen riesen Effort geleistet. Wir haben ein super Team gehabt, das dort wirklich Vollgas gegeben hat. Und ich glaube, das ist die Hauptsache.
8: Habt ihr schon Reaktionen bekommen? Wie war so die Rückmeldung nach dieser Sendung?
7: Ja, wir haben viele Reaktionen bekommen. Also wir individuell, ich gibt's privat mega viele Reaktionen. Wir haben auch, lustigerweise hat der Kollege vorher gerade erzählt gehabt, dass sich jemand gemeldet hat. Wir haben so einen Werbespot mit einem Turnschuh, mit dem Canal B Logo drauf. Und es hat sich jemand gemeldet, um zu fragen, wo dass man die Turnschuhe kaufen kann.
8: Canal B ist ja mit einem komplett neuen Team zusammengewürfelt. Leute, die ja vorher vielleicht noch nicht in dieser Konstellation so zusammengearbeitet haben. Wie hat die Zusammenarbeit funktioniert?
7: Ja, es ist effektiv so. Also wir sind Leute mit komplett anderen Hintergründen. Wir haben Leute, die ursprünglich aus den Printmedien kommen, die schon lange nicht mehr in den Medien gearbeitet haben oder erst gerade noch jemand anders haben aufgehört. Und das ist schon eine Herausforderung und gleichzeitig, also eben, wir haben Leute gehabt, die gestern ihren ersten Arbeitstag hatten und haben am Abend einen Beitrag im Fernsehen gehabt. Also es ist sehr beeindruckend zu sehen, was hier alles geht und was möglich ist überhaupt. Ja.
8: Der Bundesrat Albert Rösti war gestern Interviewgast in dieser Sendung. Wie wichtig ist er für den Start dieses neuen Senders?
7: Ja, es ist klar, also wenn man einen Bundesrat in der ersten Sendung hat, dann ist man putzt und gestrahlt. Also es ist ein riesiges Glück gewesen und wir haben auch mega Freude gehabt, dass er sich Zeit genommen für das. Aber ich glaube schon, es zeigt einfach auch ein bisschen, dass wir hier sind, um keine halben Sachen zu machen, dass wir es ernst meinen. Es tut auch so ein bisschen zeigen, auf was wir raus wollen oder was so ein bisschen unsere Pläne sind für die nächste Zeit.
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1: Eine halbe Million Franken. Das hat Solothurner Spitäler AG ihrem ehemaligen CEO gegeben. Zu Unrecht, wie sich jetzt herausgestellt hat. Der Regierungsrat hat das untersuchen. Wie der jetzt mit der Soha weitermacht, weiss Florina Jufer aus der Kanal 3 Redaktion.
2: Vor 2 Jahren ist herausgekommen, dass das Solothurner Spitäler Soha ihrem ehemaligen Geschäftsführer noch 10 Monate länger Lohn gegeben hat, als der für sie gearbeitet hat. Dazu hat er auch verschiedene Zulagen bekommen. Insgesamt 500.000 Franken hat Soha ihrem ehemaligen Geschäftsführer gezahlt. Die Geschäftsprüfungskommission hat das jetzt untersucht und ist zum Schluss gekommen, dass das gegen das Personalrecht verstößt. Auch anderen Mitarbeitenden hat Solothurner Spitäler AG zu Unrecht Geld gegeben. Dass es überhaupt so weit konnte, hat der Verwaltungsrat von Soha viel dazu beigetragen. Aber auch der Regierungsrat hat Verantwortung, findet der Regierungsrat Peter Hodu.
3: Einfach das Vertrauen hat nicht gelangt. Wir werden die Aufsicht und Steuerung überprüfen. Wir müssen auch sagen, es gibt die. Wir haben von diesen Vorgängen nichts gewusst, aufgrund dieser Situation, als es eben eine AG ist. Die Revisionsstelle hat nicht uns rapportiert, sondern im Verwaltungsrat. Und das müssen wir verbessern, scheindeutig.
2: Sie wollen darum jetzt auch anfangen, mehr herzuschauen, was bei Soha läuft. Dazu muss der ehemalige CEO und andere Mitarbeitende das Geld zurückgeben, das sie bekommen haben. In all dem ist für den GPK-Präsident Patrick Schlatter aber auch klar, wo man hobelt, fallen auch Späne.
4: Ein Punkt ist sicher, dass man jetzt Punkt Aufsicht Verbesserungen machen kann. Dann kann man so Zeug sicher eher minimieren. Aber eins müssen wir uns bewusst sein, was geschaffen wird, da passieren auch Fehler. Oder? Wir müssen das schon noch ein bisschen im Kontext drin sehen. Von der ganzen Masse der Fehler würde ich das nicht übergewichten, aber es hat einfach ein paar krasse Sachen gegeben.
2: Die Parteien sehen das allerdings weniger entspannt. Die SVP Solothurn fordert, dass die Mitglieder vom Regierungsrat und Verwaltungsrat, die mitverantwortlich sind, sofort zurücktreten müssen. Die SP sagt zum Bericht, sie seien schockiert und finden es gut, gäbe es jetzt eine strengere Aufsicht.
1: Die Um- und Ausbauarbeit am Oberstufenzentrum zu Arberg laufen auf Hochtouren. Jetzt zeigen sich aber die versteckten Mängel und das Ganze kostet 1,3 Millionen Franken mehr als geplant. Was bei der Bauarbeit am OSZ alles jetzt vorgekommen ist und ob die Kosten dafür noch weiter raufgehen, weiss Vanya Di Nicola aus der Kanal 3 Redaktion.
5: In den letzten Wochen sind beim Um- und Ausbau vom Oberstufenzentrum zu Arberg gerade mehrere neue Baustellen vorgekommen. Und obwohl die Gemeinde bei der Bauplanung gewisse Reserven eingeplant hat, hat es jetzt nochmal einen Nachkredit gebraucht von 1,3 Millionen Franken. Der Kredit hat der Gemeinderat von Arberg diese Woche gut geheissen. So unvorhersehbare Sachen gäbe es bei einem Umbau immer, sagt der Gemeindepräsident von Arberg, Marc Moser.
6: Ein grosser Posten, der eben jetzt die ganze Sache zur Rolle gebracht hat, ist eigentlich die statische Ertüchtigung, dass das auch Erdbeben sicher muss sein. Und jetzt, als man die Sache aufgetan hat, hat sich gezeigt, dass die Fundamente nicht dem entsprechen, was in den Ursprungsplänen waren, was die Dimensionen anbetrifft.
5: Es sind aber noch andere Sachen vorgekommen, wie etwa Asbest in einem Unterdach oder andere Schadstoffe, die man bei der Planung noch nicht hat gesehen. Die zusätzlichen 1,3 Millionen Franken für den Um- und Ausbau vom OSZ Arberg müssen jetzt aber länger. Mehr Geld gäbe es nämlich nicht, so der Marc Moser weiter.
6: Wir haben gesagt, es gibt nur einen Nachkredit und mit dem gilt es jetzt auszukommen. Es ist überhaupt die Meinung, dass jetzt die 1,3 Millionen bis zum letzten Franken ausgeschöpft werden. Wir wollen einfach finanzielle Sicherheit.
5: Die 1,3 Millionen zahlt die Gemeinde Arberg selber. Die Gemeinde tut sich damit zwar ein bisschen mehr verschulden, die Steuern gehen deswegen aber nicht auf. Und auch die Bauarbeiten verzögern sich ein bisschen. Darum können die Schüler dann auch nicht alle auf das Mal in die fertigen Klassenzimmer zügeln, sondern ein Teil dann im Juni 2028 oder andere Teil dann ein halbes Jahr später.
2: Kanal B ist gestern Abend zum ersten Mal auf Sendung gegangen. Der neue Regionalfernsehsender Biel hat anstatt Telebilang die Konzessionen bekommen. Sie berichten über Themen aus Biel, im Seeland, im Grand Chasseral, im Seebezirk und der Agglomeration Grenchen. Die Kanal 3-Redaktorin Laura Haller ist beim Kanal B vorbeischauen und hat als erstes von Co-Chefredaktorin Aline Studer wissen, wie die erste Sendung gelaufen ist.
7: Wir waren pünktlich auf Sendung. Das macht uns mega Freude, macht uns unglaublich stolz. Natürlich hat es im Hintergrund ein paar Sachen gegeben, oder vielleicht die ganz, ganz aufmerksam haben zugeschaut, in der ersten Sendung haben vielleicht ein paar Sachen gesehen, die wir noch besser machen können. Es gibt sicher noch Prozesse intern zum Optimieren, dass wir dort noch ein bisschen effizienter werden. Aber sonst, hey, wir haben einen riesen Effort geleistet. Wir haben ein super Team gehabt, das dort wirklich Vollgas gegeben hat. Und ich glaube, das ist die Hauptsache.
8: Habt ihr schon Reaktionen bekommen? Wie war so die Rückmeldung nach dieser Sendung?
7: Ja, wir haben viele Reaktionen bekommen. Also wir individuell, ich gibt's privat mega viele Reaktionen. Wir haben auch, lustigerweise hat der Kollege vorher gerade erzählt, dass sich jemand gemeldet hat. Wir haben so einen Werbespot mit einem Turnschuh, mit dem Canal B Logo drauf. Und es hat sich jemand gemeldet, um zu fragen, wo dass man die Turnschuhe kaufen kann.
8: Canal B ist ja mit einem komplett neuen Team zusammengewürfelt. Leute, die ja vorher vielleicht noch nicht in dieser Konstellation so zusammengearbeitet haben. Wie hat die Zusammenarbeit funktioniert?
7: Ja, es ist effektiv so. Also wir sind Leute mit komplett anderen Hintergründen. Wir haben Leute, die ursprünglich aus den Printmedien kommen, die schon lange nicht mehr in den Medien gearbeitet haben oder erst gerade noch jemand anders haben aufgehört. Und das ist schon eine Herausforderung und gleichzeitig, also eben, wir haben Leute gehabt, die gestern ihren ersten Arbeitstag hatten und haben am Abend einen Beitrag im Fernsehen gehabt. Also es ist sehr beeindruckend zu sehen, was hier alles geht und was möglich ist überhaupt. Ja.
8: Der Bundesrat Albert Rösti war gestern Interviewgast in dieser Sendung. Wie wichtig ist er für den Start dieses neuen Senders?
7: Ja, es ist klar, also wenn man einen Bundesrat in der ersten Sendung hat, dann ist man putzt und gestrahlt. Also es ist ein riesen Glück gewesen und wir haben auch mega Freude gehabt, dass er sich Zeit genommen für das. Aber ich glaube schon, es zeigt einfach auch ein bisschen, dass wir hier sind, um keine halben Sachen zu machen, dass wir es ernst meinen. Es tut auch so ein bisschen zeigen, auf was wir raus wollen oder was so ein bisschen unsere Pläne sind für die nächste Zeit.
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